0: sich EU-Staats- und Regierungschefs, darunter auch Kanzler Merz, indirekt Madrid die Schuld. Ursula Winkler berichtet.
1: Die EU-Staats- und Regierungschefs deuten an, dass eine Maßnahme der spanischen Regierung für den Ansturm gesorgt haben könnte. Madrid hatte im Kampf gegen den Arbeitskräftemangel die Legalisierung von rund 500.000 irregulären Migranten eingeleitet. Profitieren sollten davon eigentlich Asylbewerber, die ihren Antrag längst gestellt haben, keine Neuankömmlinge. In Ceuta konnten die Migranten dann weder bleiben noch weiterreisen.
0: Die Bundesregierung will die abschlagsfreie Rente mit 63 abschaffen. Das gefällt vielen nicht, vor allem nicht den Ostministerpräsidenten Kretschmer, Schulze und Vogt. Ihnen zufolge ist die abschlagsfreie Rente nach 45 Beitragsjahren vor allem für den Osten wichtig. Unterstützung bekommen sie von SPD-Generalsekretär Klüssendorf. Der sagt aber auch, dass die Idee der Abschaffung von der Union kam. Weil es so trocken ist, hat der Rhein in Köln einen historisch niedrigen Pegelstand erreicht. 67 Zentimeter wurden laut dem Wasserstraßen- und Schifffahrtsamt zwischenzeitlich gemessen. Für Schiffe heißt das, sie können zwar noch die tiefere Fahrrinne nutzen, aber teilweise nur mit geringer Ladung.
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0: Newsflash!
1: In den letzten Monaten ist die Zahl der vermissten Personen dramatisch angestiegen. Die jüngste Veröffentlichung der lokalen Polizeibehörde berichtet von einem weiteren tragischen Fall. Es handelt sich um ein 19-jähriges Mädchen, das zuletzt vor 14 Tagen gesehen wurde. Die Polizei schließt die Möglichkeit nicht aus, dass es sich hier um ein Verbrechen handelt.

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1: Gleich geht's los.
2: Diesmal geht es nach Italien unter dem Motto Trentino Inside. Wir besuchen eine Region, die auf der Karte aussieht wie ein Schmetterling. Viel Natur steht auf dem Programm. Wir sind im Valle Salus und im Valle di Ledro, nah am legendären Gardasee. Wir spazieren entlang der vielen Seen, entdecken die Pfahlbauten, entspannen beim Waldbaden und genießen den Blick auf die wunderschöne Landschaft im Trentino. Und das sind Sie hier, die Gastgeber dieser Radioreise.
3: Io sono Amedeo, sono lavoro qui al Museo delle Palafitte del Lago di Ledro.
4: Herzlich willkommen, ich heiße Carmen.
5: Hallo, ich bin Alex Colò.
6: Sono Daniele, sono una guida di forest bathing, un insegnante di Yoga e Ayurveda. E un saluto a tutti.
7: Ich heiße Natascha Bontadi.
8: Ich heiße Anna Maria und ich heiße Sie herzlich willkommen im Valle di Ledro.
9: Hallo, mein Name ist Cinzia Gabrielli.
10: Ciao, sono Andrea e sono lo chef di Elda Naturale di Trento.
2: Ciao und hallo aus dem Trentino. Dazu wünsche ich Bon Divertimento, also ganz viel Spaß. Gleich geht's los.

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1: Ich bin Joshua Heise. Der Ansturm von Zehntausenden Migranten auf die spanische Exklave Ceuta hat eine politische Diskussion über die Grenzsicherung ausgelöst. So fordert CSU-Europapolitiker Weber mehr Befugnisse für die europäische Grenzschutzagentur Frontex. Uli Reitinger berichtet.
2: Der konservative Weber unterstellt der linken spanischen Regierung, die EU-Außengrenzen nicht sichern zu wollen. Dann müsse Frontex eben auch Kommandogewalt bekommen, sagte Weber bei RTL. Rückendeckung bekommt die spanische Regierung von SPD-Chef Klingbeil. Er fordert Respekt und Solidarität für Spanien.
1: Nach dem CSD-Anschlag in Berlin stellt sich die Frage, wie können Gefährder besser überwacht werden? Unionsfraktionschef Frei will dafür schnellstmöglich Gesetzesänderungen auf den Weg bringen. Der Bild am Sonntag sagte er, die Bürger erwarteten jetzt Konsequenzen von der Politik. Bei dem islamistischen Terroranschlag auf den CSD in Berlin war eine Frau getötet und 31 weitere Menschen verletzt worden. Ab sofort müssen KI-generierte Inhalte in der EU-Klage gekennzeichnet werden, etwa durch Wasserzeichen oder Hinweise am Anfang von Videos und Audiodateien. Grundsätzlich sollen auch schon bei der Erstellung von KI-Inhalten maschinenlesbare Fingerabdrücke in der Datei hinterlassen werden, damit andere Systeme die KI zuverlässig als solche identifizieren können. DFB-Präsident Neuendorf fordert grundlegende Änderungen bei der FIFA. Gemeinsam mit der UEFA und anderen Verbänden solle für eine andere Kultur im Weltfußballverband gesorgt werden, so Neuendorf. Zuvor hatte die UEFA-Präsident Infantino das Vertrauen entzogen und Untersuchungen angekündigt. Hintergrund waren seine mittlerweile zurückgezogenen Pläne, Investoren an FIFA-Turnieren zu beteiligen.
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5: Das ist die Radioreise, die Sie zu neuen Horizonten bringt und damit Reiselust wecken soll. Im Studio Alexander Tauscher. Herzlich willkommen hier bei uns in dieser Show. Wir sind heute im Norden Italiens unterwegs in der Provinz Trentino. Rund eine 500.000 Menschen leben hier. 8 spannende Typen haben wir auf unserer Tour kennengelernt. Trentino Inside, unser Motto diesmal, denn in unserer anderen Radioreise sind wir vor allem in der Provinzhauptstadt Trento unterwegs. Die Region, sie ist sehr grün, besitzt viele Naturschutzgebiete, mehr als 3.700 Pflanzen und Tierarten gibt es im Trentino. Und deswegen schlängelt sich diese Italienreise durch dieses grüne Trentino. Wir starten unsere Tour im Ledro-Tal, Valle di Ledro, mit dem Guide Carmen Piziani und dazu der Sound Italiens in dieser Radioreise. Musik aus ganz verschiedenen Kellen. Hier ein Italiener, der am liebsten im nahen Österreich in den Bars und Clubs auftrat, Franco Adolfo.
6: Ah!
7: In Ledrotal haben wir einen der 297 Seen der Provinz Trient. Ist einer der vielen Seen, die die Gletscher hinterlassen haben. Ein wunderbares, klares Wasser, 650 Meter über dem Meeresspiegel. Das Ledrotal kann man natürlich mit dem Auto, mit dem normalen Verkehrsmittel erreichen. Oder auch mal zu Fuß und mit dem Fahrrad vom Gardasee aus. Genau von Riva del Garda, das ist die ganz nordwestliche Seite des Gardasees. Es sind 13 Kilometer. Auf die ganz alte Straße von 1851, die 1994 gesperrt wurde und umgewandelt wurde. Und zwar eine Straße ist ein Wanderweg geworden und ganz gemütlich für alle gemeint. So, man geht dann oberhalb vom Gardasee in das Tal rein. Das biegt also vom Osten nach Westen. So, man hat auch mal eine schöne goldene Sonne und Licht den ganzen Tag, bis spät am Nachmittag, wie jetzt zum Beispiel, wird alles so goldgelb. Und direkt am Ledrosee, wenn man da von Riva auskommt, hat man die alten Fallbauten. Die Fallbauten hat man in den 20er Jahren von 20. Jahrhunderts gefunden, als zum ersten Mal das Wasser in das Kraftwerk von Riva umgeleitet wurde. Da sind 11.000 Holzpfähle aufgetaucht. Und da ist also die Geschichte aus der Bronzezeit.
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5: Das Ledrotal zwischen Bergen und Meer. Der Ledrosee ist ja einer der klarsten Seen des Trentino, in einem Tal, das geradezu einlädt zu Wanderungen und Mountainbike-Touren.
7: Gleich auf der Westseite des Sees Pieve. Pieve bedeutet Pfarrkirche, aber damit meint man da der Hauptort, wo die einzige Pfarrkirche gewesen ist. Ein kleines Stück weiter, nur 2 Kilometer, da ist auch mal in Bezzecca Lorca. Das ist auch mal ein kleiner Ort. Und da ist es bekannt für diesen kleinen Spaziergang auf einen Hügeln. Es geht um den Ersten Weltkrieg und auch um den berühmten Freiheitshelden Garibaldi. Das ist vielleicht auch mal woanders bekannt. Er ist einer der Kämpfer gegen Österreich, also in der Mitte vom 19. Jahrhundert. Und das ist also so weit, während die ersten Italiener gekommen, die versucht haben, also Trentino zu besetzen. Das ist natürlich die Region, wo Italienisch gesprochen wurde. Und das ist also auch, wo wieder die Front im Ersten Weltkrieg gewesen ist. Auf diesen Hügeln kann man also die Schützengräben sehen, der Italiener und der Österreicher nebeneinander.

0: Und ein Stück weiter, noch 3 Kilometer, einer der höchsten Glockentürme in der Provinz, ja, je kleiner der Ort, desto größer die Glockentürme und die Kirchen, in Tiarno di Sotto. Das ist also fast 70 Meter hoch. Eine interessante Kirche, wenn Sie Interesse für Kunst haben, auch mal die kleine Kirche sind sehenswert. Und von da geht ein kleiner Weg zu einem Wasserfall. Fragen Sie die Einheimischen, sie werden dann Ihnen dann gleich den Weg zeigen. Gorda Bis.
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0: Mit dem 19. Jahrhundert, mit dem Aufbauen des Nationalismus und so weiter, ist also der Begriff Trentin entstanden für die Südseite der gleichen Region. So von Region reden wir von Trentino, Alto Adige, Südtirol. Und das ist nach dem Ersten Weltkrieg gewesen. Es ist ein Gebiet für alle. Für eine Familie, für ganz junge Leute, für Sportler, für Ehepaare, für Kinder. Es ist wirklich eine große Auswahl. Das ist, glaube ich, das Wichtigste in dem Sinn in der Region. Große, große Auswahl. Und auch mal 8 Monate im Jahr, ja. Also von März bis zum Anfang November. Dann kleine Pause, dann haben wir Urlaub. Ja, ab und zu. Und dann, also zu Weihnachten, dann wieder Pause. Und März geht es wieder los.
2: Wir kommen aus dem Trentino, heißt dieses Lied, auf Deutsch und auf Italienisch gesungen. Carmen spricht Deutsch, obwohl das in der Region eher ungewöhnlich ist. Die Einwohner im Trentino sprechen in der Regel Italienisch und sind sehr stolz auf ihre Unabhängigkeit, wie wir auch gleich noch hören werden. Wald, Bäume und Berge, wohin das Auge blickt. Das Ledrotal ist umgeben von hohen Bergen, die eine natürliche Barriere bilden und auch Einfluss auf das Wetter haben. Es regnet zwar häufiger, aber zum Glück meist nur kurz, meist. Deshalb wächst und gedeiht hier alles und selbst Palmen stehen am Wegesrand. Das Trentino hat auch eine lange und bewegende Geschichte hinter sich. Die meisten Funde stammen aus der Bronzezeit und lassen erahnen, wie die ersten Siedlungen hier wohl ausgesehen haben. Ein Beispiel dafür sind die Pfahlbauten am Ledrosee. Über 10.000 Holzpfähle fand man hier und mit Hilfe von Aufzeichnungen wurden historische Pfahlhäuser nachgebaut. Diese können ebenso wie auch das Pfahlmuseum besucht werden. Alex Collo vom Tourismusverband Garda Dolomiti hören wir gleich, gibt es eine Tour d'Horizon, also einen Streifzug durch die Jahrhunderte. Er spart uns einfach das Lesen des Geschichtsbuches und das Ganze begleitet von Folklore aus dem Trentino. Es geht los mit dem Loblied auf die Dolomiten. Andiamo!
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3: Die Geschichte der Menschensiedlung im Ledrotal ist wirklich sehr, sehr alt. Die Menschen haben hier seit Jahrtausenden Woll gefüllt und das zeigen Pfahlbauten am Ledrosee. Die sind die ersten Grundstücke, die auf eine menschliche Präsenz hinweisen. Und diese Häuser wurden auch von den Archäologen rekonstruiert. Aber wir wissen nicht genau, wie diese Häuser natürlich aussahen. Was wir tatsächlich gefunden haben, sind Fundstücke, die auf die Geschichte der Menschensiedlung hinweisen. Dazu gehören auch zum Beispiel viele Bronzefundstücke und auch Fundstücke, die auf ein Netzwerk hinweisen, die das Ledrotal eigentlich mit Nordeuropa verband, zum Beispiel Bernsteinfundstücke. Und das zeigt wirklich, dass obwohl das Tal von Bergen umgeben ist und teilweise auch sehr hoch, obwohl es keine natürliche Verbindung gab, trotzdem das Tal nicht isoliert war. Es gab schon ein Netzwerk. Während der Bronzezeit hatte sich hier wirklich eine Zivilisation entwickelt, die auch europaweit wirklich Verbindungen hatten. Es gibt tatsächlich eine Lücke, in der es römische Fundstücke schon gibt, aber nicht so viele. Und danach wissen wir nicht so genau, wie es weiterging. Wir können uns vorstellen, weil das Ledrotal auch zu den Rest des norditalienischen Gebieten gehörte, also dieselben Bevölkerungen waren eher vertreten. Aber wir wissen viel mehr über die Bronzezeit als über die nächsten Zeiten, die kamen. In dem Mittelalter wissen wir natürlich mehr. Wir mussten auch reden, über was es hier nicht gibt. Und das ist Burgen und mittelalterliche Befestigungen, weil es im Vergleich zum Trentino hier keine Feudalherren gab. Die Lokalbevölkerung konnte sich teilweise selbst verwalten. Und das zeigt die Tatsache, dass es hier keine Burg gab. Feudalherren gab es natürlich in Riva und in anderen Kleinstädten. In Trentino sind viele, viele Burgen, aber das Ledrotal war ein bisschen abgeschottet. Gemeinden konnte auf diese Weise ein bisschen Unabhängigkeit erhalten und auch teilweise Wohlstand finden. Zum Beispiel im 15. Jahrhundert war das da sehr mit Venedig verbunden, weil hier wurde Pech produziert und Pech war grundwichtig für die Republik Venedig, für den Schiffbau. Deswegen war das eine wichtige Einnahmequelle für Stahl. In den darauffolgenden Jahrhunderten war das Lidotal wie Trentino insgesamt eine Grenzregion, gehörte zum Heiligen Römischen Reich und zum Erzbistum Trient und deswegen zum Germanischen quasi Reich. Und da war die Grenze mit den italienischen Staaten und das zeigte sich natürlich sehr stark im 19. Jahrhundert, als die italienischen Unabhängigkeitskriege begannen und hier wurde zum Beispiel 1866 ein wichtiger Kampf zwischen den Italienern und den Österreichern gekämpft. Die Italiener unter der Führung von Garibaldi, der quasi als Nationalheld in Italien gilt. Und er wollte die Gebiete Trentinos an Italien annektieren, weil hier wurde schon Italienisch gesprochen. Das wurde letztendlich zum Konflikt mit Österreich im Ersten Weltkrieg, als Trentino und Triest tatsächlich an Italien annektiert wurden.
4: Wer

0: das hatte auch schmerzhafte Konsequenzen für das Tal, weil hier wurde natürlich gekämpft im Krieg und das Tal musste evakuiert werden. Die Zivilbevölkerung musste nach Böhmen evakuiert werden und da verbrachten sie eigentlich 4 Jahre zwischen 1915 und 1919. Und als sie zurückkamen 1919, war Trentino dann Teil Italiens und sie haben die Häuser wieder zurückgestellt und dann ist auch die Zeit des Tourismus begonnen, als viele Italiener zum Beispiel ein Zweithaus hier bekamen und Hotels sich entwickelten. Und das ist langsam zu einer wirklich sehr wichtigen Tätigkeit für Stahl geworden. Weil sonst gibt es hier nur wenig Industrie, ein bisschen mit Holz zu tun. Aber Tourismus ist wirklich sehr wichtig für die lokale Bevölkerung geworden.
1: Musik, die wie Volksmusik aus Österreich klingt, aber italienisch angehaucht ist, welschtirolerisch, sagen manche. Während in Südtirol etwa 70% der Bewohner Deutsch als Muttersprache haben, wird in Trentino fast ausschließlich italienisch gesprochen. Aber offizielle Ansprachen sind laut Statut eben italienisch und deutsch. In den Alpen gibt es hunderte von Pfahlbauten, doch nur gut 100 haben die Anerkennung der UNESCO bekommen. Darunter sind die Pfahlbaustätten am Ledrosee im Trentino. Sie erinnern daran, dass Menschen hier bereits vor 4000 Jahren gelebt hatten, denn in der Bronzezeit befand sich ein Pfahlbautendorf an den Ufern des Ledrosees. Vor rund 100 Jahren begann das Wasserkraftwerk in Riva del Garda das Wasser vom Ledrosee abzupumpen. Und mit dieser Absenkung des Wassers sind dann die Pfähle aus der Bronzezeit ans Tageslicht gekommen. Durch das Museum und das Dorf wird die Stimmung geschaffen, wie sie eben zur Zeit unserer Ahnen herrschte. Neben vielen Fundstücken wie Waffen, Schüsseln, Töpfen oder auch Kleidung gibt es auch historische Nachbauten der Pfahlhäuser. Mehr dazu erzählt uns gleich der Archäologe Amedeo. Und dazu lassen wir den großen Luciano Pavarotti noch einmal auf die Bühne der Erinnerungen, gemeinsam mit Joan Sutherland. Ja.

0: quelli che vedete qui sul fondo del lago, gli altri pali che sono stati trovati.
1: Hier am Nedrosee sieht man schon die originellen Pfähle aus vor 4000 Jahren, also 2000 Jahre vor Christi. Es wurden bis zu 10.000 Pfähle gefunden, aber die anderen, die wurden weggenommen und zur Ablagerung eigentlich in Museen und anderen Orten untergebracht.
0: Per motivi conservativi sono stati portati via, estratti, portati in deposito. Per prima cosa, che cos'è una palafitta?
1: Also zuerst müssen wir darüber reden, was ein Pfahlbau eigentlich ist. Und das ist ein Haus oder eine Hütte, die auf einem Holzboden gebaut wird. Und der Boden beruht auf Pfählen, die im Schleim am See, über dem Wasser oder am Ufer stehen.
0: Ledro, Museo dell'Edro, fanno parte dal 2011 del complesso delle palafitte UNESCO, tutelate dall'UNESCO. E si tratta di uno dei 111 siti che sono in tutto l'arco alpino.
1: Also Ledro ist einer von 111 archäologischen Städten, die zum UNESCO Weltkulturerbe 2019 erklärt wurden. Die sind eigentlich in 6 Ländern, im Alpenbogen, in Italien, in der Schweiz, in Österreich, in Deutschland, in Slowenien und in Frankreich.
0: Si va dall'Italia, Francia, Germania, Austria, Svizzera e Slovenia. Ledro fa parte di questo serie di siti di palafitte. Come è stato scoperto?
1: Also vor einem Jahrhundert wusste man noch nicht, dass es hier Pfahlbauten gab. Der See war viel höher, der Wasserpegel war höher und diese Pfähle wurden nur deswegen entdeckt, weil man in Riva ein Wasserkraftwerk baute und das Wasser vom Nedrosee verwendete. Und es wurde ein Leitungssystem gebaut, das das Wasser vom See nahm und der Pegel wurde dadurch abgesunken und die Pfähle kamen ans Licht. Das war 1929.
0: Nel 1929 a Riva del Garda hanno costruito una centrale idroelettrica e quindi sono iniziati i primi scavi. Resti in bronzo, quindi lame in bronzo, pugnali in bronzo.
1: 1929 begannen schon die ersten Ausgrabungen und auch viele Fundstücke wurden gefunden, zum Beispiel Bronzedolche, Bronzewaffen, Tierknochen, Keramik, alles Mögliche. Und die nächsten Ausgrabungen wurden in den 1960 durchgeführt und die letzten in den 80ern.
0: E quindi sono stati fatti vari scavi in anni successivi. Nel 1929-30 i primi. Nel 1960 e poi gli ultimi negli anni 80.
1: 1972 wurde das Museum am Nedrosee gebaut und man muss sagen, dass hier die meisten Fundstücke eigentlich untergebracht sind, was ziemlich außerordentlich ist.
0: Dove sono conservati gran parte dei reperti che hanno trovato qui nel sito che abbiamo vicino.

0: Andrea Bocelli mit seinem musikalischen Melodram. Wir waren zu Besuch im historischen Pfahlbautendorf mit einigen Hütten, wie zum Beispiel der Hütte, in der früher gekocht wurde und wo die wichtigen Entscheidungen getroffen wurden. Es gibt hier auch die Hütte der Handwerker, wo Äxte, Bogen und Pfeile hergestellt wurden, und die Hütte der Bauern, der Fischer und der Jäger mit Pflügen und Fischnetzen. Einfach Geschichte zum Erleben. 10% der Seen des gesamten Alpenraumes liegen im Trentino. Obwohl nur der nördliche Teil zum Trentino gehört, ist der Gardasee der bekannteste See in dieser Region. Schließlich gilt der Gardasee ja als die große Badewanne der Oberbayern. Kaum einer rund um München, der nicht da gewesen ist. Und manche, wie ich weiß, die kommen jedes Jahr und nicht nur einmal. Im Trentino gibt es aber auch andere größere und dabei weniger überlaufene Seen, wie zum Beispiel den Idrosee oder auch den Ledrosee. Bis Mitte des 19. Jahrhunderts lag das Ledrotal relativ abgeschnitten, 600 Meter über dem Gardasee. Dann wurde durch die senkrechten Felshänge, die diese beiden Seen trennen, eine Straße gebaut, die recht abenteuerlich verlief mit steilen und sehr engen Serpentinen. Heute führt eine moderne Straße durch zwei lange Tunnels hierher ins Ledrotal. Der Ledrosee selbst, er bietet am Strand viel Platz und auf dem Wasser ausreichend Freiraum für Sport wie Kanu, Stand-Up-Paddling oder auch Kitesurfen. Am Strand treffen wir gleich Natascha Buntadi vom Tourismusbüro Garda Trentino. Und zwischen den Wellen des Wassers schwappen uns Italo-Klänge entgegen. So wird zum Beispiel Riccardo Folli singen und Bobby Solo präsentiert mit Amore Mi Manci, die italienische Version von Honey, I Miss You. Den Anfang, den machen Edoardo Venato und Gianna Nannini. Man hört sie schon im Hintergrund. Sie besingen den italienischen Sommer. Passt ja auch zum See. Un'estate Italiana.
1: Eigentlich gibt es ganz, ganz viele Möglichkeiten rund um den See hier im Garda Trentino-Bereich. Vor allem hier im Ledrosee kann man ganz gut Wassersportmöglichkeiten machen. Wie zum Beispiel, wir haben mehrere Anlagen für Kanu oder Stand-Up-Paddle-Möglichkeiten. Und der Ledrosee, der ist eben perfekt für diese Sportarten, weil es auch ziemlich angenehm und nicht so wellig wie der Gardasee ist. Und deswegen, man kann auch ganz gemütlich am Strand liegen. Es gibt ganz gute Strände

Man kann auch Wassersportarten wie Segeln oder Windsurfer. Und es ist ganz gut und geeignet für Anfänger, weil der Wind auch nicht so stark ist. Und deswegen gibt es sozusagen die perfekte Bedingungen, um auch für Anfänger oder Familie, die sie einfach diese Sportarten, das einfach probieren möchten.

Ledro See gibt es verschiedene Strände, die sind alle frei und die haben auch Rettungsschwimme Möglichkeiten und eben die schönsten sind in Gur, Molina und Pieve und sie sind perfekt auch so für Familien und für das Schwimmen und es gibt auch sogar einen dog-friendly Strand, also auch für Gäste, die einfach mit dem Hund auf Ferien fahren, dann gibt es auch diese Möglichkeit.

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1: Wir haben so viele Seen im Gebiet Gara Trentino. Natürlich Ledrosee ist ja ein bisschen höher. Deswegen die beste Zeit, würde ich sagen, ist von Mai bis September, Oktober. Gardasee ist das ganze Jahr über perfekt. Und auch es gibt noch kleinere Seen wie der Tenno-See oder auch es gibt mehrere Seen auch bei der Valle dei Laghi. Und die kann man auch das ganze Jahr über besichtigen. Das ist nicht wie normal Bergseen, die sind viel wärmer, weil wir sind nicht so hoch. Ledrosee ist ungefähr so 20 Grad und durchschnittlich Temperaturen. Der Gardasee geht von 18 Grad bis 25 Grad, also es ist ziemlich angenehm.

0: und man sieht auch oft Gäste oder Leute, die schon im April im Wasser reingehen.
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0: Es gibt auch die Möglichkeit, beim Ledrosee vor allem schöne Wanderung rund um den See zu machen. Es ist auch nicht so groß und es ist fast alles flach. Deswegen, das sind ungefähr 10 Kilometer rund und man kann das sowohl auch mit einem Mountainbike oder E-Bike ganz easy machen. Also ist sehr, sehr schön und ich empfehle es auch. Ledrotal ist sehr grün und das heißt, dass es praktisch mehr regnet, aber das ist auch positiv. Es regnet nie den ganzen Tag, normalerweise vielleicht am Abend ein kleines Gewitter oder in einigen Tälern wie Conchetal ist es mehr grün. Wir haben ganz viele Pflanzen, auch endemischen Pflanzen, aber das ist auch dank des Regens und deswegen ist es auch wichtig, dass wir manchmal Regen haben.
2: Ja, den Regen, den hörten wir gerade. Also drücken wir gemeinsam die Daumen, dass wir bald wieder schönes Wetter haben fürs Waldbaden zum Beispiel in unserem Italienurlaub im schönen Trentino. Wie immer an dieser Stelle, auf Weiterhören.

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2: Richtet auf eure Lauscher, denn hier spricht der Tauscher, der Alexander. Grüßt sie alle miteinander und wünscht auf diese Weise eine schöne Radioreise. Heute wieder einmal Urlaub für alle Italien-Freunde. Aber nicht am überfüllten Strand der Emilia-Romagna oder rund um Venedig, nein, im nördlichen Teil des Landes, im Trentino. Nach dem Baden im Ledrosee ruft nun der Wald zum Baden. In Japan ist ja Shinri-Yoku, so dieser ursprüngliche Name des Waldbadens, seit den 1980er Jahren bereits populär. Seit einigen Jahren schwappt diese spezielle Naturtherapie nun auch nach Europa und wird bei uns auch immer populärer. Beim Waldbaden geht es ja darum, Stress abzubauen, die Gedanken abzuschalten und völlig in die Atmosphäre des Waldes einzutauchen. Dabei läuft man nicht einfach nur so durch den Wald, was ja auch schön ist. Man lässt sich im Prinzip führen von einem Waldbadführer. Mit entspannter Stimme, Sie hören es gleich, und sanften Anweisungen führt uns nun Ayurveda-Therapeut Daniela Campestrin durch den Wald. Und musikalisch lassen wir uns nun entspannen von Alice.

0: Compagnia di foresta è un'immersione nel bosco che stimola i cinque sensi.
1: Das ist also eine Immersion im Wald, die die fünf Sinnen stimulieren. Das kann man natürlich unterschiedlich machen, weil man kann also die fünf Sinnen auch mal in verschiedenen Weisen dann stimulieren.
0: Dunque il principio è quello di all'inizio connettersi con il respiro, quindi ascoltare sensazioni del corpo e soprattutto il respiro.
1: Am Anfang am wichtigsten ist also mit dem Atmen anzufangen, das heißt sich auf das Atmen konzentrieren und das heißt Fokus auf Ein- und Ausatmen, so Körper durch das Atmen.
0: E da lì con il respiro calmare la mente con gli occhi chiusi, quindi cerco di ascoltarmi dentro.
1: Und dadurch wird also unser Kopf ruhiger, das Denken geht langsamer. So wir müssen uns nach innen schauen und das Innere zuhören.
0: E poi sempre con gli occhi chiusi portare l'attenzione all'esterno, quindi suoni.
1: Und dann immer mit Augen zu, sich auf Lärme, Sounds, was wir also draußen hören, spüren, auf die Haut fühlen, so was die Verbindung ist ohne Sicht mit der Umwelt draußen.
0: Poi a riaprire gli occhi dopo un certo tempo e osservare con occhi diversi, forme, colori, movimenti.
1: So, das dauert ungefähr 15-20 Minuten. Augen zu. Danach werden die Augen aufgemacht und man wird eingeladen, alles herum zu beobachten, sagen wir mit neuen Augen. Also wie ein Kind zum ersten Mal die Welt beobachtet.
0: E quando ci spostiamo da un luogo all'altro, lo facciamo lentamente, connettendo magari appunto la consapevolezza del respiro con il passo e cercando anche lì di, quando cammino, proprio di attivare tutti i sensi, quindi osservo, ascolto, tocco.
1: Natürlich bleiben wir nicht sitzen, bleiben wir nicht nur an einer Stelle, so wenn wir von einer Stelle zu der anderen gehen, dann auch mal das Gehen ist also eine Weise, um besser in der Natur drinnen zu bleiben. So atmen und gehen werden dann kombiniert. Möglicherweise langsam gehen, weil das hilft auch mal, unser Gedanken langsam zu werden oder um überhaupt nicht drauf zu achten, was durch unseren Kopf geht. Und das gibt uns die Möglichkeit, weiter zu beobachten. So, die Konzentration bleibt immer auf die Sinne.
0: Semplicemente prendersi del tempo nella natura, rallentando il ritmo e rimanendo.
1: Auch wir wiederholen das langsam gehen, die Gedanken weggehen lassen, sich auf die Natur, auf die Umwelt konzentrieren. Das macht unseren Sinnen also aktiv. Also die Natur macht alles stärker, lauter sogar, obwohl es ist ganz leise, aber wir werden empfindlicher und empfindlicher, aber langsam gehen, langsam beobachten, langsam ist das Wort, das zu unserem Leben nicht mehr gehört.
0: Nel momento presente, l'idea è sempre quella di stare con il respiro e ascoltare, rallentare il ritmo.
2: Alles langsam, ja. Waldbaden als Medizin für Körper und Geist. In Japan wird Waldbaden als eine eigene wissenschaftliche Disziplin an Universitäten gelehrt und erforscht. Und schon jetzt ist klar, dass Waldbaden den Stress senkt und die Stimmung auffällt, also antidepressiv auf den Körper wirken kann. In Japan gehört Waldbaden bereits zur Gesundheitsvorsorge und wird auch von den Ärzten verschrieben. Na, bei uns ist es bisher eher ein reines Privatrezept. Zum Beispiel beim Urlaub im Trentino. Zwei Drittel der Fläche des Trentino sind mit Wald bedeckt. Auf einen Einwohner kommen etwa 1000 Bäume. Und ein Drittel der Fläche des Trentino steht unter Naturschutz. Der Duft des Waldes ist heilsam, haben wir bereits gelernt. Und beim Waldbaden entdeckt man ja nicht nur die Details des Waldes, auch nimmt man die Gerüche intensiv wahr und kann damit seine Abwehrkräfte stärken. Wie überall auf der Welt gilt es, Müll zu vermeiden, die Wege nicht zu verlassen und die Natur unberührt zu lassen. Also mit den Augen genießen, statt einfach so alle Blumen ab.

zu pflücken. Um die unzähligen Pflanzen, Bäume und Kräuter bei einer Wanderung überhaupt zu sehen und zu erkennen, empfiehlt sich eine Kräuterwanderung mit einem Experten. Fast 2.500 Pflanzenarten gibt es allein in der Provinz Trentino. 17 davon sind endemisch, das heißt, sie wachsen nur hier. Wir wandern nun mit Fremdenführerin Anna Maria Santolini durch einen kleinen Wald und entdecken dabei die oft verborgenen kleinen Kostbarkeiten am Wegesrand. Denn ohne Anna Maria hätten wir sie bestimmt übersehen. Und damit lasst uns den Garten entdecken. Alla scoperta del giardino. Andiamo.

Gras sind sehr viele Pflanzenarten, auch viele, die nützlich sind für unser Leben. Also man kann mit vielen Pflanzen was Leckeres kochen, zum Beispiel. Dieser Silene vulgaris, meistens also die Kenntnisse, die wir haben über diese Pflanzen, kommen aus der Tradition. Unsere Verfahren, also unsere Omas, haben zum Beispiel im Frühjahr mit Silene vulgaris, also diese kleinen Blätter, als Spinat verwendet. Und damit haben sie die Strangola preti. Also nicht nur mit Spinat, wie man heute macht, man kann auch im Frühjahr mit den frischen Blättern von diesem Gras. Das sind einfach, was wahrscheinlich alle schon kennen, aber man muss andere Augen sehen. Hier gibt es wirklich eine große Vielfalt, dank der Lage. Es gibt vor allem am Rand der Wälder gibt es eine Menge Blumen, auch viele wilde Orchideen. Im Valle di Ledro gibt es 47 unterschiedlichen spontanen Orchideen. Das ist ein Reichtum. Einige sind sehr selten, andere nicht so selten. Natürlich Orchideen wie viele andere seltenen Blumen muss man schützen. Darf man nichts pflücken. Und es gibt aber auch viele Baumarten. Viele Bäume haben auch etwas Gutes für uns, Walnüsse zum Beispiel oder Tannen. Auch Tannen sind kostbar für die Küche. Man kann diese Tannentee zum Beispiel kochen. Das ist sehr gut für die Lungen, für den ganzen Körper eigentlich. Also Kräutertee aus verschiedenen, auch sehr seltene oder unbekannten Pflanzen kann man schöne Mischungen vorbereiten, die für Körper und Seele gut sind.

0: Man darf nicht alles nehmen, man muss vor allem sich auskennen. Also einige Sachen sind schnell und leicht zu erkennen, andere nicht. Wenn man keine große Erfahrung hat, darf man nicht einfach alles. Vor allem mit den Beeren zum Beispiel. Also es gibt nicht nur Himbeeren, Brombeeren und Erdbeeren. Es gibt viele glänzende, manchmal ähnliche Beerensorten, die aber ganz giftig sind. Heute haben wir zum Beispiel also die Einbeere gesehen, aber auch die glänzenden, tollen rote Beeren des Seidelbaster, die sind ganz giftig. Man muss schon darauf achten. Also richtige Erfahrung haben, Kenntnisse, sonst lieber nur gucken und mit Besichtigungen und mit Führern also was unternehmen und nicht auf eigener Faust auf Risiko gehen. Ein Lebensraum ist ein Gleichgewicht von unglaublich vielen Mitwirkungen. Tieren gehören dazu. Also ohne Insekten, ohne Tieren, da gibt es auch nicht viele Pflanzen und viele Blumen. Also man muss vernünftig angezogen sein mit richtigen Schuhen. Möglicherweise, wenn man durch die Wiesen oder im Wald geht, auch langen Hosen. Aber normal sind die Tiere keine Gefahr. Also sie haben Angst. Wir sind eine Gefahr für sie, für die Tiere und nicht sie für uns. Ein bisschen vernünftig muss man sich benehmen. Klar, also Schlangen gibt es, aber ich gehe immer in die Berge und in die Wälder. Und wann bin ich auf eine giftige Schlange gekommen? Vielleicht 5-mal in meinem Leben.
1: Keine Angst vor Schlangen. Zum Glück habe ich auch keine da gesehen. Und die Orchideen, aber die sahen wir. Auch die vielen Blumen am Wegesrand. Damit sie auch den nächsten Wanderern erhalten bleiben, begnügen wir uns einfach mit schönen Fotos. Bewegung an der frischen Luft macht nicht nur glücklich, sondern auch hungrig. Und dagegen möchte Chefkoch Andrea Prägel vom Der Alta Natural Retreat etwas unternehmen. Doch bevor wir mit ihm in die Küche gehen, heißt es zunächst mal ab aufs Feld. Wir müssen ein paar Kräuter und Gräser für den Salat sammeln. Von der Wiese auf den Teller quasi ist sein Konzept. Unter seiner Anleitung haben wir erst gesammelt und dann gekocht. Und als musikalische Vorspeise ein ganz leichtes Gericht. La Dieta, die Diät von Luca Barbarossa empfohlen.

0: della Bast.
1: Usiamo molti ingredienti naturali, quasi tutti ingredienti del posto, quindi noi andiamo nei prati e nei boschi di solito a cercare quello che la natura ci propone stagionalmente, quindi quello che la stagione o quello che in quel periodo è pronto.
2: Wir verwenden praktisch fast nur naturelle Zutaten und wir versuchen auch, dass es nach der Saison geht. Also wir gehen in den Wiesen und in den Wäldern und nehmen, was eben die Saison uns zur Verfügung stellt.
1: Noi cerchiamo sempre di cucinare in maniera il più possibile salutare, quindi cerchiamo di usare più olio d'oliva che burro, cerchiamo di usare zuccheri, non zucchero bianco, zucchero semolato, ma piuttosto miele o altri tipi di dolcificanti, ma non zucchero. Quindi di solito la base della nostra cucina è il più possibile salutare e leggera.
2: Wir versuchen praktisch in unserer Küche maximum was möglich nur gesunde Zutaten zu verwenden, und zwar zum Beispiel natives Olivenöl anstatt andere Olivenöle und auch Honig zum Beispiel anstatt Zucker.
1: Fatti con il pane e con vari tipi di erbe, e noi usiamo le erbe naturali. Diversi tipi di pasta, anche pasta ripiena, e anche quelli usiamo ricotta e altri tipi di erbe come quelle che abbiamo raccolto oggi.
2: Gnocchi sind das typisch Gerichte hier und das sind wie Knödel praktisch und die machen wir einfach mit Brot und verschiedene Kräuter. Noch was sind verschiedene Arten von Pasta und auch gefüllte Pasta und die machen wir zusammen mit Ricotta Käse und auch Kräuter, wie die wir heute zusammen gekauft haben.
1: Oggi abbiamo raccolto silene. La silene è un tipo di pianta che si trova molto in queste zone e si usa molto per ripieni o come contorno.
2: Heute zum Beispiel haben wir Silene gefunden. Silene ist sehr typisch von dieser Gegend und die haben wir eben für den Beilage und für die Füllung verwendet.
1: Abbiamo raccolto vari tipi di fiori e abbiamo usato solo la parte dei petali. Poi abbiamo raccolto dei rami di abete per fare una tisana e dei fiori di sambuco.
2: Heute haben wir dann auch verschiedene Arten von Blumen gefunden und von den Blumen haben wir nur einen Teil verwendet, nicht die ganze Blume. Dann haben wir hier zum Beispiel gibt es auch Holunderpflanzen und die haben wir für den Tee verwendet.
1: E il cucinare trovo che sia una grandissima forma di amore, perché ci si prende cura dell'altro nei bisogni più fondamentali.
2: Und ich glaube auch, dass Kochen ist eine Art Liebe, weil man nimmt sich wirklich Zeit, um den anderen Mensch glücklich zu machen.
1: Ti possono cucinare perché in realtà non è difficile. Basta provare, l'importante è non aver paura.
2: Jeder kann kochen. Es ist eigentlich nicht so schwierig. Man kann einfach etwas versuchen und wenn man auch Fehler macht, ist kein Problem. Man kann das nochmal und noch wieder probieren.
1: Di sbagliare e se si sbaglia si può rifare da capo la ricetta.
3: Es ist erfrischend, dass auch ein Chefkoch mal Fehler macht. Was lernen wir daraus? Zum einen keine Angst haben, ein neues Rezept auszuprobieren, sondern einfach mal versuchen. Und sein zweiter wichtiger Rat lautet, hört auf die Erfahrungen von älteren Leuten, denn die wissen es wirklich oft besser. Also hört den Alex. Den Duft von Fichten einatmen, die Brise des Orda del Garda genießen oder auch den Blick über die Weiten der Dolomiten schweifen lassen. Trentino steht für Wälder, Seen und Berge. Von den Felsen der Dolomiten, die einst unter einem tropischen Meer verborgen waren, bis zum klaren Wasser und dem mediterranen Klima des Gardasees verläuft einer der Radwanderwege. Bei dieser Radtour kann man ohne

An unserer Seite ist noch einmal Fremdenführerin Carmen Picciani, die ja auch Fahrradtouren anbietet. Und im Ohr begleitet uns beim Pedaltreten Tulli di Biscopo, Show Me the Way, Andamento Lento.

0: Wir befinden uns eigentlich nur 22 Kilometer von der Nordseite des Gardasees entfernt. Und es handelt sich um eine der vielen kleinen Dörfer auf diesem Hochplateau zwischen dem berühmten Gebiet Madonna di Campiglio und dem Gardasee. Warum ist Rango so besonders? Weil hier ist die Zeit ein bisschen stillgestanden. Und man kann noch so die Vergangenheit an den alten Häusern, an den alten Dächern, an den schmalen Gassen, an den Waschbrunnen finden. Wir sind von Comano Terme losgefahren mit dem E-Bike, sind wieder etwas höher gefahren. Das heißt, Comano Terme liegt ungefähr 400 Meter über dem Meeresspiegel und uns hatten dann noch 400 Meter dazu erwartet. Aber nur eine kurze, gemütliche Strecke von kaum 10 Kilometern. Rauf und runter Nebenstraßen, was früher nur für die Einheimischen und für die Bauern gemeint waren, weil ja, wir sind durch verschiedene Dörfer gefahren und durch eine Landschaft, wo immer noch Kartoffeln, Walnüsse, Äpfel, wunderbaren dicken roten Kirschen angebaut werden. Und so haben wir Rango erreicht, wo wir das Dorf besichtigt haben. Es ist nicht so riesig, aber es ist ganz eigenartig. Es entwickelt sich um einen großen Brunnen. Das ist also wie überall in Italien, auch in den kleinen Dörfern, ist die Piazza, die immer so der Platz, die immer die Hauptrolle spielt. Und in Rango ist der große Brunnen der Platz. Und das ist immer der Treffpunkt der Leute gewesen. Da haben ihre Tiere das Wasser trinken lassen, haben die Frauen die Wäsche gewaschen. Jetzt ist eine Erinnerung natürlich, da wir die Waschmaschine hatten. Aber da sitzen wir gerne. Und immer noch kann man da auch die wenigen Einheimischen und Dorfleute treffen.
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0: Rango wurde eigentlich fast ganz verlassen, ist einer der letzten Orte da am Berghang. Wir befinden uns um die 800 Meter über dem Meeresspiegel. Unter Rango dehnt sich eine Hochebene auf zwischen 500 und 750 Meter über dem Meeresspiegel. Ein richtiges Hochplateau. Kein Tal, wo wir herum über 20 kleine Ortschaften erkennen können. Und Rango befindet sich ziemlich am Berghang auf dem alten Weg. Es ist immer noch eine richtige Straße, aber das war die alte Verbindung über einen Passo hinter dem Rücken. Passo Durone, 1100 Meter über den Meeresspiegel.
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0: Rango ist eine der Dörfer, die besonders im 19. Jahrhundert und dann noch in den 50er Jahren verlassen wurden. Man kann die Vergangenheit gut erkennen. Sie sind nicht so verändert im Laufe der Zeit und man kann da also, sagen wir, genug Informationen sammeln und zu verstehen, auch mal wie andere Dörfer woanders entstanden, gebaut worden sind. Junge Leute aus der Umgebung haben doch gedacht, ja, wir müssen was machen, damit das also besichtigt werden. Wir müssen nichts Besonderes machen. Wir besitzen die Häuser nicht, wir wollen nicht, dass das umgebaut wird. Darum geht es nicht. Aber was können wir machen? Ja, in den letzten 20 Jahren sind überall Weihnachtsmärkte. Und da haben sie dann die 12 Familien, die da wohnen, überzeugt, ihre Häuser abzumachen. Besonders das Erdgeschoss, wo früher nur die Tiere untergebracht wurden, die Haustiere. Und zur Verfügung zu stellen zu Leuten, die da also besondere Sachen und besonderes Gastronomie. Und das haben sie richtig gemacht.
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0: Weihnachtsmärkte ist etwas relativ neu hier bei uns. Und dann hat Bozen angefangen, dann Trento, nochmal viele Italiener besonders, die dann aus den Städten kommen, die gerne dann diese Weihnachtsmärkte besichtigen, weil das ist die Stimmung zu dieser besonderen Zeit, aber wo? In einem wunderbaren kleinen Ort. So, das ist manchmal so die Ausrede, um sowas zu besichtigen, sowas zu entdecken.

0: Wir waren zu Besuch im Dorf Rango. Das ist ein kleiner, verschlafener Ort, der aber zur Weihnachtszeit sehr viele Besucher anlockt. Über eine alte Steintreppe geht es hinauf in dieses Dorf und dann durch einen antiken Torbogen. Wenn man ankommt, wirkt es, als wäre hier die Zeit einfach stehen geblieben. Man kann den Urlaub im Trentino auch gut mit einer Reise an die Adria verbinden, einfach mal so zum Durchatmen, akklimatisieren, vor oder auch nach dem Badeurlaub. Egal ob Hotels, Pensionen, Gasthäuser oder auch Berghütten, die Provinz Trentino bietet für jeden Besucher die passende Bleibe. Darüber sprachen wir mit Cinzia Gabrielli von Trentino Marketing. Und dazu nun zum Schluss noch die Hymne des Trentino, Inno al Trentino.
1: Sì.

Die meisten Hotels sind Familienhotels, wo noch die Mama, die Papa und auch die Kinder zusammenarbeiten. Also gemütliche Häuser, nicht besonders groß. Dann gibt es auch Agriturismi, Bauernhöfe für die Gäste, die zum Beispiel mehr Outdoor oder Natur genießen möchten. Und für die mehr sportliche auch die Berghütten. In Trentino gibt es 146 Berghütten und die meisten bieten auch ein Bett. Man kann auch da natürlich in kleinere Zimmer oder in etwas größere Lager übernachten. Nicht zu vergessen sind auch die Campingplätze. Über 60 Campingplätze im Trentino, von dem nördlichen Teil des Gardasees, Ledro, Valsugana Tal bis zu den Dolomiten. Auch in den Bergen kann man gemütlich auf einem Campingplatz einen Urlaub haben. Es gibt Agriturismi, heißt auf Italienisch, die auch einige Aktivitäten, auch für die Kinder, für die Kleinen, anbieten. Natürlich in der Natur, mit den Kuh oder mit den Tieren, die auf dem Hof leben. Andere haben nur Übernachtungsmöglichkeiten. Aber die Idee von des Agritourismus ist natürlich mitten in der Natur, wo auch Tiere da sind und wo auch besonders Aktivitäten für die Kleinen organisiert werden. Es gibt viele Campingplätze, die direkt am Wasser, direkt am See liegen. Nicht nur am Gardasee, ich meine den Trentiner Ufer, das heißt Riva, Torbole oder Arco, sondern auch zum Beispiel am Ledrosee oder bei den Levico oder Caldonazzo Seen. Das sind nur Beispiele. Aber es gibt Campingplätze, die direkt am Strand liegen. So, du brauchst kein Auto mehr, ein Fahrrad vielleicht. Oder ganz in ein paar Schritte erreichst du den Strand.

0: Das Trentino bietet auch Kultur, Schlösser, Burgen, Museen. Also kann man wirklich ein ganz komplettes Angebot haben. Also Outdoor ist ein starkes Angebot, aber nicht nur Outdoor. Man kann auch zum Beispiel die kleine Borgi, diese kleine malische Dörfer besuchen, und die Leute, die vor Ort in meinen touristischen Büros sitzen, die können alle Informationen zur Verfügung stellen.
1: Ja, allein schon dieser nette italienische Akzent ist es doch wert, eine Reise ins Trentino anzutreten. Wir verlängern gerne den Urlaub im Trentino, denn eine andere Radioreise ist mit der charmanten Laura in Trento unterwegs. Weitere Italien-Sendungen führen nach Bologna und Rimini, nach Sizilien und Neapel, nach Lignano und Merano, nach Bozen oder auch ins Val Pusteria. Wir haben ebenso Sendungen aus dem Piemont oder aus Ligurien. Und das alles in Wort und Bild auf www.radioreise.de mit den Podcasts und den Bildern und Texten in den Blogs. www.radioreise.de und überall da, wo es gute Podcasts gibt. Und mehr Infos zur Region Trentino gibt es auch unter www.visittrentino.info. Und damit sage ich Ciao aus Italien. Die Radioreise grüßt in alle Welt. Goodbye, au revoir, adios, potiens, hi, auf Wiederloge, ayuwomba, bislat, bis vidania, mer salama und shalom und natürlich arrivederci, amici.

0: Guida Forest Betting. Arrivederci, namaste.
1: Mein Name ist Carmen, ich bin Fremdenführerin in Trentino. Tschüss, auf Wiedersehen.
2: Buongiorno a tutti, io sono Amedeo, lavoro qui al Museo delle Palafitte del Lago di Ledro e oggi vi accompagnerò a fare questo viaggio, questo percorso attraverso il Museo delle Palafitte e il sito archeologico di Ledro, Palafitticolo.
3: Mein Name ist Natascha Bontadi, ich bin die PR-Manager für Garda Trentino und danke, dass ihr da wart und ich warte auf euch hier am Ledersee.
4: Hallo, ich bin Alex Colò und ich bin Project Manager für Garda Trentino.
5: Ciao, sono Andrea, sono lo chef di Lel Natural Retreat. Mi farà molto piacere se venite a trovarci e mi farà piacere cucinare per voi.
6: Arrivederci. Es war schön, euch kennenzulernen und bis bald. Ich hoffe auf ein Wiedersehen im Ledrotal.
7: Ciao, ciao, bambina.
8: Ciao, ciao und mille grazie auf ein Wiedersehen hier im schönen Trentino. Bleiben Sie, meine Damen und Herren, schön reisefreudig, denn es gibt noch mindestens 1000 Orte in dieser Welt zu entdecken. In diesem Sinn, wie immer, bis bald.

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1: Ich bin Joshua Heise. In der Europäischen Union treten heute strengere Regeln für bestimmte KI-Systeme in Kraft. Wie ChatGPT und Co. ihre Inhalte jetzt kennzeichnen müssen, weiß Dieter Ebeling.
2: Eine Art Wasserzeichen schlägt ein Praxisleitfaden der EU-Kommission vor. Oder auch eine Einblendung, wenn man mit dem Mauszeiger über ein von KI verfälschtes Gesicht fährt. Aber man wolle beispielsweise bei Satire oder anderer Kunst den Genuss des Kunstwerkes auch nicht zu sehr stören, heißt es. Wie das dann genau aussieht, werden wir ja noch sehen.
1: Der Ansturm auf die spanische Exklave Ceuta hat eine neue Diskussion über die EU-Migrationspolitik entfacht. Bundesaußenminister Badefuhl fordert in der Bild am Sonntag von der EU-Kommission, jetzt den Schutz der EU-Außengrenzen zu priorisieren, um den Schengen-Raum nicht weiter zu gefährden. Mittlerweile sind die meisten der knapp 60.000 Migranten nach Marokko zurückgekehrt. Die Gewerkschaft der Polizei fordert als Konsequenz aus dem Berliner CSD-Anschlag Gesetzesänderungen beim Umgang mit Gefährdern. Gleichzeitig warnt die GdP vor populistischen Forderungen und politischen Schnellschüssen. Es sei wichtig, die Diskussion auf der Grundlage rechtsstaatlicher Prinzipien und einer sachlichen Analyse zu führen, heißt es in einem Papier, das dem Redaktionsnetzwerk Deutschland vorliegt. In Moskau sind bei einem mutmaßlichen Anschlag 3 Menschen getötet und mindestens 20 weitere verletzt worden. Laut russischem Antiterrorkomitee trug eine Frau eine selbstgebaute Bombe mit sich. Sie ist neben einem Wachmann und einem Restaurantgast auch unter den Toten. Medienberichten zufolge fand in dem Lokal eine private Feier eines ranghohen russischen Militärs statt.
0: Und jetzt zurück zur Musik.

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1: Ich bin Joshua Heise. Guten Morgen. Auch nach dem Umbau des Kabinetts erwartet ein Großteil der Menschen in Deutschland nicht besonders viel von der Bundesregierung. Das hat eine INSA-Umfrage für die Bild am Sonntag ergeben. Uli Reitinger berichtet.
2: Von Zuversicht, einem neuen Impuls und einer neuen Dynamik hatte Kanzler Merz nach dem personellen Umbau gesprochen. Wenn er selbst wirklich daran glaubt, steht er mit diesem Gefühl vielleicht nicht ganz alleine da, aber er gehört zur Minderheit. Laut Umfrage trauen 25% Schwarz-Rot noch zu, wichtige Reformen umzusetzen. Satte 57% glauben nicht, dass die Regierung bis zum regulären Ende der Wahlperiode durchhält.
1: In Hamburg haben rund 300.000 Menschen beim Christopher Street Day für sexuelle und geschlechtliche Vielfalt demonstriert. Eine Parade mit 60 Lastwagen zog unter dem Motto „Solidarisch queer“ durch die Innenstadt. In Bonn haben CSD-Teilnehmende der Opfer des Berliner Terroranschlags gedacht. Das Bühnenprogramm hatte mit einer Schweigeminute begonnen. In Peru ist ein Kleinflugzeug mit 13 Menschen an Bord abgestürzt. Laut peruanischer Regierung waren auch 2 deutsche Urlauber an Bord. Die Maschine war demnach auf dem Weg zu den berühmten Nazca-Linien. Die Wüstenzeichnungen wurden vor geschätzt 2000 Jahren in den Boden geritzt. Sie zeigen unter anderem Tiere, stilisierte Pflanzen und Fabelwesen. Die Waldbrände westlich von Athen haben sich in der Nacht rasant ausgebreitet. Ganze Ortschaften mussten evakuiert werden. Rund 500 Feuerwehrleute kämpfen gegen die Flammen. Etwa 5000 Hektar sind bereits verbrannt. Heute soll der Wind nachlassen, dann sollen wieder Löschflugzeuge helfen können. In Frankreich dagegen sind die Brände laut Premier Le Cornu weitgehend unter Kontrolle.
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7: Ich bin Justin Hamm. Guten Morgen. In der Europäischen Union treten heute strengere Regeln für bestimmte KI-Systeme in Kraft. Wie ChatGPT und Co. ihre Inhalte jetzt kennzeichnen müssen, weiß Dieter Ebeling.
8: Eine Art Wasserzeichen schlägt ein Praxisleitfaden der EU-Kommission vor. Oder auch eine Einblendung, wenn man mit dem Mauszeiger über ein von KI verfälschtes Gesicht fährt. Aber man wolle beispielsweise bei Satire oder anderer Kunst den Genuss des Kunstwerkes auch nicht zu sehr stören, heißt es. Wie das dann genau aussieht, werden wir ja noch sehen.
7: Vizekanzler Klingbeil hat in der Debatte um die Ceuta-Krise Spaniens Regierungschef Sanchez in Schutz genommen. Das Land habe entschlossen gehandelt, sagte der SPD-Chef und er warnte vor einer Spaltung innerhalb Europas. Zuvor hatten mehrere EU-Regierungschefs, auch Kanzler Merz, Madrid für den Ansturm zehntausender Migranten auf die spanische Exklave verantwortlich gemacht. Bei einem schweren Erdbeben im Süden Italiens sind 21 Menschen verletzt worden, zwei von ihnen schwer. Das Beben der Stärke 4,7 hat sich im Vulkangebiet Flegräische Felder bei Neapel ereignet, dem größten Vulkangebiet Europas. Nachts gab es schwächere Nachbeben. Bereits im Mai hatte es dort ein Beben der Stärke 4,4 gegeben. DFB-Präsident Neundorf fordert grundlegende Änderungen bei der FIFA. Gemeinsam mit der UEFA und anderen Verbänden solle für eine andere Kultur im Weltfußball gesorgt werden, so Neundorf. Zuvor hatte die UEFA-Präsident Infantino das Vertrauen entzogen und Untersuchungen angekündigt. Hintergrund waren seine mittlerweile zurückgezogenen Pläne, Investoren an FIFA-Turnieren zu beteiligen.
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1: 2. August 1982. Abracadabra von der Steve Miller Band steigt in die Charts ein. In den 70ern ist Steve Miller kommerziell sehr erfolgreich. Darum lehnt er sich nach dieser Phase erst einmal zurück und legt 4 Jahre lang Pause ein. Danach bringt er ein Album raus, das aber leider nicht ganz so viel Erfolg hat, wie er es gewohnt war. 1982 veröffentlicht er dann das Album Abracadabra. Und endlich kommt der Erfolg zurück. Denn jetzt macht er wieder Musik, wie er sie in den 70ern gemacht hat. Und das ist eingängiger melodischer Rock. Die erste Single aus dem Album ist der gleichnamige Song Abracadabra. Er kommt auf Platz 1 in den USA und erreicht in Deutschland den 2. Platz der Singlecharts. Dieser Erfolg ist kein Wunder, denn Abracadabra ist der perfekte Popsong. Die Melodie ist eingängig, das Thema ist die Attraktivität einer Frau und der Text ist einfach mitzusingen. Und irgendwie kann man auch gar nicht anders, als bei Abracadabra zumindest mental so richtig mitzurocken.

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12: Ich bin Justin Hamm. Guten Morgen. Ab sofort müssen KI-generierte Inhalte in der EU klar gekennzeichnet werden, etwa durch Wasserzeichen oder Hinweise am Anfang von Videos und Audiodateien. Grundsätzlich sollen auch schon bei der Erstellung von KI-Inhalten maschinenlesbare Fingerabdrücke in der Datei hinterlassen werden, damit andere Systeme die KI zuverlässig als solche identifizieren können. Der Ansturm von Zehntausenden Migranten auf die spanische Exklave Ceuta hat eine Diskussion über die Grenzsicherung ausgelöst. So fordert CSU-Europapolitiker Weber mehr Befugnisse für die europäische Grenzschutzagentur Frontex.
13: Wenn eine linke Regierung in Spanien nicht willens ist, die Außengrenze zu sichern, dann muss Frontex auch Kommandogewalt bekommen. Dann muss auch Europa an diese Grenze gehen und für Ordnung sorgen. Und das heißt ehrlich gesagt ja nichts anderes als Recht durchsetzen.
12: Weber bei RTL. Die Lage auf Ceuta hat sich mittlerweile wieder beruhigt. Fast alle Geflüchteten sind zurück in Marokko. Die deutsche Industrie schlägt Alarm. Der Verband BDI spricht von einem China-Schock 2.0. Billigwaren aus China würden wegen Überkapazitäten den europäischen Markt fluten. BDI-Chefin Gönner sagt, Europa braucht mehr Durchsetzungskraft gegenüber China, aber keine komplette Abschottung. Als eigene Stärke nennt sie den regelbasierten Handel der EU, also Verlässlichkeit. Ein Baby zu stillen ist laut Experten für die Gesundheit von Kind und Mutter sehr förderlich. Der Anteil der Mütter, die ihr Kind stillen, legt weltweit zu. 47% der Babys werden in den ersten 6 Monaten ausschließlich gestillt. 2012 waren es 10% weniger. Laut der Weltgesundheitsorganisation können durch eine verstärkte Förderung des Stillens jährlich fast 400.000 Todesfälle bei Kindern und rund 140.000 Todesfälle bei Müttern verhindert werden.
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1: Wir hatten letzte Woche eine ganz tolle Woche bei euch im Schwarzwald. Wir sind einen ganz abenteuerlichen Weg, nur einen ganz schmalen Pfad. Von Ruhestein aus sind wir los und dann Abstieg über Mummelsee kann ich nur jedem empfehlen. Fahrradfahren und wandern, Herz, was willst du mehr? Fahrt in den Schwarzwald.
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7: Ich bin Justin Hamm. Guten Morgen. Dem Terror zum Trotz haben gestern hunderttausende Menschen friedlich bei Christopher Street Day Paraden gefeiert. Rund 300.000 Menschen demonstrierten in Hamburg für sexuelle und geschlechtliche Vielfalt. Das ist ein neuer Rekord. Ursula Winkler berichtet.
8: Auch eine größere Gruppe aus Berlin fuhr mit einem eigenen Truck bei der Parade mit. Auf den regenbogenfarbenen Schildern, die die Feiernden hochhielten, stand groß geschrieben: Keine Angst. Die Polizei hatte nach dem Berliner Anschlag das Sicherheitskonzept nochmal überarbeitet und war mit viel mehr Kräften im Einsatz als im vergangenen Jahr. Die besonders vielen Teilnehmenden und Zuschauer zeigten jetzt erst recht: Wir lassen uns nicht einschüchtern.
7: Die seit Jahren anhaltende Krise in großen Teilen der deutschen Industrie belastet viele Beschäftigte seelisch oder körperlich. In einer YouGov-Umfrage berichten 44% über gestiegene geistige oder körperliche Belastungen in der Arbeit. Und weitere 29% melden zumindest teilweise höheren Stress. Zwei Hauptursachen, jeweils fast die Hälfte nannte Einsparungen und Effizienzprogramme sowie Personalabbau oder die Nichtbesetzung frei gewordener Stellen. Der Schweizer Alpenclub warnt davor, dass Bergsteigen in den Alpen in diesem Sommer außergewöhnlich gefährlich ist. Grund sind wenig Schnee im Winter, ein milder Frühling und die Hitzewellen. Die 0-Grad-Grenze liegt bei fast 5000 Metern, normal wären unter 4000. Dadurch kollabieren Schneebrücken, Gletscherspalten werden größer und tauender Permafrost löst Steinschlag und Felsstürze aus. DFB-Präsident Neuendorf fordert grundlegende Änderungen bei der FIFA. Gemeinsam mit den europäischen Partnern und anderen Verbänden solle für eine andere Kultur im Weltfußballverband gesorgt werden, so Neuendorf. Zuvor hatte die UEFA FIFA-Präsident Infantino das Vertrauen entzogen und Untersuchungen angekündigt. Hintergrund waren dessen mittlerweile zurückgezogenen Pläne, Investoren an FIFA-Turnieren zu beteiligen.
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6: Ich bin Justin Hamm. Guten Morgen. Für eine Zukunft ohne Angst haben gestern wieder hunderttausende Menschen in Deutschland für sexuelle und geschlechtliche Vielfalt demonstriert. Beim CSD in Hamburg waren rund 300.000 Menschen dabei. Der Teilnehmerrekord zeigt, dass sich die Menschen von dem Anschlag auf den CSD in Berlin vor einer Woche nicht einschüchtern lassen. Der neue Unionsfraktionschef Frei kündigte schnelle Verschärfungen beim Umgang mit islamistischen Gefährdern an. In der EU treten heute strengere Regeln für bestimmte KI-Systeme in Kraft. Wie ChatGPT und Co. ihre Inhalte jetzt kennzeichnen müssen, berichtet Dieter Ebeling.
7: Eine Art Wasserzeichen schlägt ein Praxisleitfaden der EU-Kommission vor. Oder auch eine Einblendung, wenn man mit dem Mauszeiger über ein von KI verfälschtes Gesicht fährt. Aber man wolle beispielsweise bei Satire oder anderer Kunst den Genuss des Kunstwerkes auch nicht zu sehr stören, heißt es. Wie das dann genau aussieht, werden wir ja noch sehen.
6: Die Deutsche Umwelthilfe will bald vor das Bundesverfassungsgericht ziehen, und zwar gegen das neue Heizungsgesetz. Das Gesetz ist vergangene Woche im Bundesgesetzblatt verkündet worden. Die DUH kritisiert, das Klimaneutralitätsziel 2045 sei damit nicht erreichbar, da auch nach 2044 noch Öl- und Gasheizungen erlaubt bleiben. Als Kläger sieht die Umwelthilfe junge Mieter, die in Zukunft stark von den Auswirkungen betroffen sind. Herbstgrasmilben sorgen aktuell für Juckreiz auf Wiesen und in Gärten. Die winzigen Spinnentiere haken sich an der Haut fest und lösen erst nach dem Ablösen starken Juckreiz aus. Krankheiten übertragen sie laut dem Deutschen Roten Kreuz aber nicht. Der Juckreiz kann bis zu 2 Wochen anhalten, sagen die Experten. Schutz bieten lange Kleidung, festes Schuhwerk und Duschen nach dem Aufenthalt im Freien.
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0: 1984 in der Zeitmaschine bei Schwarzwald Radio, und zwar zum zweiten, die zweite Zeitmaschine in 84. Beginnen wir im Januar. Jens Weißflog gewinnt nach 3 Einzelsiegen die Vier-Schanzentournee.
1: Erfolgreich zu sein, das war einfach das Größte. Es war mehr als DDR-Meister zu sein, und es war eher die Feierlichkeit. Ich kann mich an meine Vier-Schanzentournee erinnern. Da wurden erstmal die Trainer den Kopf kürzer gemacht. Danach waren wir Sportler dran. Und das sind so Ereignisse, die man als Sportler einfach behält.
0: Und die Fußball-EM, die ist in Frankreich. Der Gastgeber holt sich auch den Titel in diesem Jahr. Deutschland war amtierender Europameister und flog nach der Gruppenphase raus. Wir hatten es ja nicht weit nach Hause. Ja? Trainer Jupp Derwal war wie immer an allem schuld. Er erklärte seinen Rücktritt und wurde ersetzt durch Franz Beckenbauer. Hauptberuf Lichtgestalt. Ach so, der VfB, der wurde deutscher Meister in diesem Jahr. Und das Olympiajahr, das begann mit einer Panne bei der Eröffnung der Winterspiele in Sarajevo. Da wurde die olympische Flagge aus Versehen falsch herumgehisst. Katharina Witt holt Gold für die DDR. Ansonsten wurde bei den Supermächten fleißig weiter boykottiert. 1980 hatten die USA und andere Olympia in Moskau boykottiert. Retourkutsche, die UdSSR, boykottierte Olympia in Los Angeles. Anderes großes Thema in Amerika: Zum ersten Mal wird eine Dunkelhäutige zur Miss America gewählt. Das war Vanessa Williams, hat ja dann später auch ein paar Balladen in die Charts gejammert, und sie hatte eine latente Klamottenallergie. Der Titel wurde ihr wieder aberkannt, weil sie früher Nacktfotos im Penthouse gemacht hat.

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0: Eine neue Droge kam 84 auf den Markt, Crack. Ja, das war eine billigere Form von Kokain, die man rauchen kann. In Los Angeles hört man zum ersten Mal davon. Der Kalte Krieg erreicht seine eisigste Phase. Zwischen den USA und der UdSSR wird kaum noch kommuniziert. Keiner hält sich mehr an irgendwelche Vereinbarungen in Sachen Wettrüsten. Die Sowjets beginnen in der DDR Nuklearraketen aufzustellen. Wenn der Platz auf der Erde nicht mehr reicht, dann wird es halt ein Krieg der Sterne. Ja, Tagesschau 84.
1: Weltraumfähren gehören fast schon zum Alltag. In Amerika wurde ein geheim gehaltenes Projekt der Militärs bekannt. Im Januar soll ein amerikanischer Spionagesatellit über der Sowjetunion stationiert werden. Der erste Schritt auf dem Weg zu einem System, Atomraketen schon kurz nach dem Start zu erkennen und zu vernichten.
0: Im Westen wird der Umweltschutz zum ersten Mal in einer Landesverfassung verankert, und zwar in der von Bayern. Ich denke, Markus Söder hat diese Tatsache sehr wahrscheinlich bislang 482 Mal beiläufig in irgendwelchen Talkshows erwähnt. Waldsterben ist ein großes Thema 84. Laut Waldzustandsbericht haben die Hälfte des deutschen Waldes sichtbare gravierende Schäden. Der Wanderpräsident beendet seinen Dienst in dem Zusammenhang. Karl Carstens geht und Richard von Weizsäcker, vorher regierender Bürgermeister von Berlin, wird neuer Bundespräsident von Deutschland.

0: Große Alben kamen 84 auf den Markt. Bochum von Grönemeyer, natürlich eines der größten deutschen Alben überhaupt, voll mit echten Hymnen. Private Dancer, das sensationelle Comeback von Tina Turner, Born in the USA von Bruce Springsteen oder Reckless von Bryan Adams. Aber einer toppte in diesem Jahr wirklich alles bisher Dagewesene. Prince mit Purple Rain. In den USA war die LP unglaubliche 24 Wochen auf Platz 1 der Albumcharts. Also ein halbes Jahr on top. Keiner der eben genannten Musiker konnte ihn irgendwie überholen. Einer der größten Soul-Musiker der Geschichte, Marvin Gaye, der wird am Tag vor seinem 45. Geburtstag von seinem eigenen Vater erschossen. Und zwar mit der Waffe, die ihm sein Sohn zu Weihnachten geschenkt hat. Die beiden sind irgendwie in Streit geraten, die Situation ist eskaliert und der Vater hat damals nur eine Bewährungsstrafe bekommen. Heute denkt bei Münster jeder an den Tatort mit Professor Börne. 1984 war die erste Assoziation mit Münster die Band Alphaville. Die hatten 84 ihren Durchbruch.
1: Also wir haben unheimlich viel Platten gehört und wir waren Fans von Musik. Also ich konnte mir das kaum vorstellen, dass ich überhaupt selber Musik schreiben könnte. Und wir haben eigentlich von Anfang an unsere eigenen Stücke geschrieben dann. Also mit Hilfe von Sequenzern, Rhythmusmaschinen und dem Wahnsinn, der in unseren Köpfen waberte. Also haben gleich unsere eigenen Kompositionen gemacht. Wir haben nicht angefangen, irgendwie andere Songs nachzuspielen, also andere Künstler irgendwie. Also das zweite Stück, was wir geschrieben haben, war dann auch schon Big in Japan. Also wir haben eigentlich immer alles zusammen gemacht. Wir waren irgendwie totale Greenhorns und wir wussten nicht, was wir drauf hatten. Also das war uns auch scheißegal. Also selbst wenn uns jemand gesagt hätte, ey Leute, das ist der letzte Mist, den ihr da macht, hätten wir nicht aufgehört. Wir hätten immer weitergemacht unseren Mist.

1984 in der Zeitmaschine, da hat sich einiges entwickelt in der Wissenschaft. IBM und Apple haben ihre Computer seit jeher für Firmen und High-End-Verbraucher produziert und Apple führt 84 den Macintosh ein. Plötzlich kam Michael Dell und hat Computer für ganz normale Haushalte verkauft. Die Marke Dell, ja, setzt sich durch. Bis heute steht das auf vielen Monitoren. Außerdem erfindet ein Amerikaner den 3D-Drucker. Großer Schritt auch bei der Bekämpfung der Kriminalität. Die ersten DNA-Tests werden entwickelt. Der Fingerabdruck bekommt plötzlich eine wichtige Bedeutung. Eine gute Allgemeinbildung wird schick und messbar zugleich. In Deutschland kommt das Spiel Trivial Pursuit auf den Markt und es wird der absolute Renner bei Spieleabenden. Wissensfragen aus verschiedenen Kategorien beantworten. Zwei Kanadier haben sich darüber gestritten, wer von ihnen der bessere Scrabble-Spieler ist. Und die wurden sich nicht einig, deshalb haben sie ihr eigenes Brettspiel erfunden. Das war die lukrative Idee ihres Lebens, Trivial Pursuit. Und wer lieber Fragen stellen möchte, als zu antworten, der Wissensboom, der schafft es auch ins Fernsehen. In den USA beginnt in diesem Jahr die Quizshow Jeopardy.

In der Geschichte des Rock'n'Roll gab es 1984 die wirklich wildeste Tour ever. Und zwar nicht auf der Bühne, sondern drumrum. Ozzy Osbourne und Mötley Crüe, die waren 3 Monate gemeinsam auf Tournee und der Manager war sich im Vorfeld sicher, in dieser Kombi werden das nicht alle überleben. Mötley Crüe und Ozzy, ja, die haben sich gegenseitig immer wieder versucht, mit kranken Aktionen zu überbieten. Da wird auf dem Mittelstreifen des 12-spurigen Highways gegen ein Auto gepinkelt, bis sich rausstellt, es sind Polizisten in Zivil. Dann klauen sie zusammen ein Auto und fahren es zu Schrott. Und Ozzy zieht in einer Bar blank, steckt sich einen Dollar zwischen die Arschbacken und fragt alle, wer diesen Dollar will. Oder natürlich die legendäre Geschichte, dass das Koks alle war. Ozzy sieht auf dem Boden eine Ameisenstraße, wirft sich mit Strohhalm hin und schnupft diese Ameisen weg. Ja, die ganzen Pipi-Kaka-Geschichten lass ich mal weg um diese Uhrzeit. Ozzy hat zu dieser Tournee gesagt, er erinnert sich an nichts mehr, was da 84 passiert ist, aber alles klingt für ihn sehr plausibel. In den Charts waren beide nicht in diesem Jahr. Rockfans hatten 84 eine klare Nummer 1. Das war die LP 1984 von Van Halen.

0: Zeitmaschine 1984, die zweite und die erfolgreichste deutsche Filmproduktion in amerikanischen Kinos. Diesen Rekord holte sich 84 Wolfgang Petersen. Die unendliche Geschichte.
1: Dummes Kind, was weißt du denn über Phantasien? Es ist die Welt der menschlichen Fantasie. Jedes Wesen von Phantasien ist ein Stück der Träume und Hoffnungen der Menschheit.
2: Aber warum geht Phantasien dann zugrunde?
1: Weil die Menschen anfangen, ihre Träume zu vergessen. So wird das Nichts immer stärker.
2: Ich hätte die Macht, es zu verhindern?
0: Einer der Kinoblockbuster des Jahres. Und ja, ich war aufgeregt, als ich später in den Münchner Bavaria-Studios Fuchur, den Drachen, streicheln durfte. Und man kann sich ja dort per Greenscreen in den Film reinschneiden lassen. Und 84 gab es auch ein Film-Comeback, mit dem keiner wirklich gerechnet hat. Obwohl Roger Moore einen guten Job gemacht hat. Octopussy lief da fast zeitgleich in den Kinos. Aber Sean Connery wollte noch mal die Lizenz zum Töten und zum Autos zerlegen haben. Sag niemals nie. Ja, der James-Bond-Film außerhalb der eigentlichen Reihe mit dem Ur 007. Und der Titel kommt von Sean Connerys Frau. Der hat nach Diamantenfieber zu seiner Frau gesagt, das war mein letzter Bond. Und sie hat geantwortet, hey Sean, sag niemals nie. In der Nebenrolle war übrigens der damals noch völlig unbekannte Mr. Bean. Musikalisch ist die Neue Deutsche Welle endgültig versickert, 84. Italo-Disco wird immer größer. Und Sandy Martin war der Sohn des jugoslawischen Konsuls in Italien. Der hatte den Sommerhit des Jahres, People from Ibiza.

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11: In Stadt Wehlen in Sachsen, da ist die Renate schon in der Küche zugange und sie sagt, endlich wieder Sonne hier. Gestern war ja nicht auszuhalten. Ja, gestern war es sehr, sehr trüb in Sachsen. Da hing eine riesen Regenwolke. Aber heute zeigt sich der Sommer wieder von seiner Bilderbuchseite. In den meisten Regionen gibt es jede Menge Sonnenschein. Nur an den Alpen haben wir heute Nachmittag und am Abend einzelne Schauer oder Gewitter. Temperaturen reichen von 21 Grad an der Nordsee, heiße 34 Grad am Oberrhein. Und morgen, da legt der Sommer wieder eine Schippe drauf. Viel Sonne. Nur ein paar Wolken, die sind harmlos und es gibt bis zu 38 Grad.
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12: Ich bin Justin Hamm. Auch nach dem Umbau des Kabinetts erwartet ein Großteil der Menschen in Deutschland nicht besonders viel von der Bundesregierung. Das hat eine INSA-Umfrage für die Bild am Sonntag ergeben. Uli Reitinger berichtet.
13: Von Zuversicht, einem neuen Impuls und einer neuen Dynamik hatte Kanzler Merz nach dem personellen Umbau gesprochen. Wenn er selbst wirklich daran glaubt, steht er mit diesem Gefühl vielleicht nicht ganz alleine da, aber er gehört zur Minderheit. Laut Umfrage trauen 25% Schwarz-Rot noch zu, wichtige Reformen umzusetzen. Satte 57% glauben nicht, dass die Regierung bis zum regulären Ende der Wahlperiode durchhält.
12: Ab sofort müssen KI-generierte Inhalte in der EU klar gekennzeichnet werden, etwa durch Wasserzeichen oder Hinweise am Anfang von Videos und Audiodateien. Grundsätzlich sollen auch schon bei der Erstellung von KI-Inhalten maschinenlesbare Fingerabdrücke in der Datei hinterlassen werden, damit andere Systeme die KI zuverlässig als solche identifizieren können. US-Präsident Trump hat eine neue Angriffswelle gegen den Iran vorerst abgesagt. Grund seien angebliche Fortschritte bei Verhandlungen. Der Iran habe darum gebeten, da es Umrisse einer Einigung gebe, so Trump. Dazu zählt die Öffnung der Straße von Hormuz und ein Ende der iranischen Atombedrohung, heißt es. Ein Baby zu stillen ist laut Experten für die Gesundheit von Kind und Mutter sehr förderlich. Der Anteil der Mütter, die ihr Kind stillen, legt weltweit zu. 47% der Babys werden in den ersten 6 Monaten ausschließlich gestillt. 2012 waren es 10% weniger. Laut der Weltgesundheitsorganisation können durch eine verstärkte Förderung des Stillens jährlich fast 400.000 Todesfälle bei Kindern und rund 140.000 Todesfälle bei Müttern verhindert werden.
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11: Na dann, holen wir uns mal die 100 Schwarzwaldtaler, also Sie holen sich die, mit der richtigen Antwort auf die Frage zum Jahr 1984. Da ging es ja hin in der Zeitmaschine und 1984 wurde in Deutschland für eine bestimmte Vorschrift zum ersten Mal ein Bußgeld fällig. Die Regel selbst gab es allerdings schon Jahre vorher. Und ich möchte wissen, für welche Ordnungswidrigkeit musste man 1984 das erste Mal 40 D-Mark bezahlen? Welche war's? 0173 104 33 33. Das ist unsere WhatsApp-Nummer. Anrufen geht natürlich auch 0800 504 33 33. Für welche Ordnungswidrigkeit, die es eigentlich schon viel länger gab, musste man 1984 plötzlich bezahlen?

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1: Du bist eben wirklich nicht zu bezahlen. Vor allen Dingen dein herrliches, ansteckendes Lachen. Also schlechte Laune mit dir geht um.

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1: Na, wofür gab's denn ab 1984 dann ein Bußgeld von 40 D-Mark für eine Regel, die eigentlich schon seit den 70ern existierte? Wer weiß es?
2: Hallo? Ja, Thomas hier.
1: Hallo, lieber Thomas. Wo erwische ich dich denn gerade?
2: Am Frühstückstisch. Erwischte mich gerade. Wir hatten ja gerade schön das Radio gehört mit der Erinnerung aus 84.
1: Mhm.
2: Ja, und dann kriege ich da auf meinem Telefon gleich so ein Bild geschickt mit dem Auto, mit dem wir damals 84 in Bordeaux waren.
1: Ach echt?
2: Ja.
1: Guck an.
2: Ja.
1: Und was ist die Lösung?
2: War interessant. Die Lösung war Gurtpflicht.
1: Die Gurtpflicht. Und das ist richtig, lieber Thomas.
2: Daran können wir uns auch alle gut erinnern. Und vor allem an die lustigen Videos im Fernsehen, wie die Leute protestiert haben, warum sie es nicht machen würden.
1: Ja. Die Deutschen protestieren erstmal gegen alles.
2: Ja.
1: Grundsätzlich.
2: Aber im Endeffekt nehmen sie alles hin. So wird es immer sein. Und ich freue mich, dass es euch gibt, immer wieder. Kann ich immer wieder nur betonen. Und ich habe auch gestern wieder ganz viele Leute damit angesteckt und infiziert.
1: Juhu!
2: Und hoffe, dass es immer so weitergeht mit euch. Bleibt alles schön gesund.
1: Thomas, mein Lieber, ich schicke ganz liebe Grüße nach Berlin-Spandau. Und nicht zu vergessen, ich schicke natürlich auch 100 Schwarzwaldtaler auf dein Talerkonto.
2: Das ist lieb. Dankeschön, da freut mich.
1: So bin ich.
2: Ihr seid alle so. Was soll man sagen? Es macht Spaß.
1: Was steht denn noch an heute bei euch?
2: Heute ist Ausruhen angesagt. Es war eine hektische Woche und die nächste wird auch nicht gerade besser. Von daher, alle genießen, Wetter mitmachen. Es scheint ja heute die Sonne. Gestern war es ja ein bisschen regnerisch bei uns.
1: Ja.
2: Sonst ist alles so. Einfach nur genießen. Einfach nur Radio hören, Spaß haben und die Sachen auf sich zukommen lassen. Ohne Stress.
1: Schönes Schlusswort. Ich wünsche euch einen schönen Sonntag.
2: Danke.
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0: Sonntagvormittag hier bei Schwarzwaldradio. Da sind Sie goldrichtig, wenn Sie zum Beispiel Ihre Musikwünsche loswerden wollen.
1: Hallo, hier ist Monique aus dem Emsland. Ich bin nicht so gut in Sprachnachrichten. Das ist auch das zweite Mal in meinem ganzen Leben, dass ich überhaupt eine Sprachnachricht verschicke. Und ich wünsche mir noch nachträglich zu unserem Hochzeitstag Doro Pesch mit Für immer.
0: Also ich finde, Monique, du hast das ganz hervorragend gemacht. Du kannst öfter Sprachnachrichten schicken. Definitiv. Und wenn du sie nicht an andere schickst, dann schick sie wenigstens an uns, an Schwarzwaldradio. Freuen wir uns drüber. Und zum Hochzeitstag nachträglich Doro Pesch mit Für immer kriegst du natürlich.

0: so viele Welthits. Und heute tut sie etwas, was echt zur Seltenheit geworden ist. Sie gibt nämlich ein Konzert. Denn bei ihr steht Musik schon seit Jahren nicht mehr an erster Stelle. Sie nutzt ihre Stimme nicht nur, um zu singen, sondern um für die Rechte von Frauen und Mädchen auf der ganzen Welt zu kämpfen.
1: I want to talk about women, talk about the injustices. We could do so much in this world to change it and make it a better place.
0: Also sie möchte darüber reden, über die Rechte von Frauen, und man kann so viel machen, wenn man kämpft und macht diese Welt dann zu einer besseren Welt. Annie Lennox verbindet also Aktivismus und Musik unter dem Motto Sisters. Tritt sie heute bei einem Festival in England auf. Sie will Musikerinnen aus aller Welt als Gaststars quasi auf die Bühne bitten. Ja, und hoffentlich spielt sie selber mal wieder viele ihrer Hits und Eurythmics-Klassiker. Vielleicht ja sowas wie den hier. Den mag ich am liebsten. I Saved the World Today. Hier sind die Eurythmics.

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5: In Lückte in Nordrhein-Westfalen, da ist der Tino, liebe Grüße, und der sagt, angenehme Temperaturen und viel Sonne, das wird ein richtig schöner, sonniger Sonntag, wird's auch. Also die dicken Regenwolken, die haben sich verzogen und wir kriegen schon wieder ziemlich heiße Temperaturen, 34 Grad heute, Höchsttemperatur, an der Nordsee 21 bis 25 Grad, an der Ostsee ähnliche Temperaturen. Und nur am Alpenrand, da sind noch ein paar dickere Wolken möglich. Morgen startet die neue Woche mit noch mehr Sommer. Viel Sonne, wenige Wolken und sogar bis zu 38 Grad.
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6: Ich bin Justin Hamm. Der Ansturm von Zehntausenden Migranten auf die spanische Exklave Ceuta hat eine Diskussion über die Grenzsicherung ausgelöst. So fordert CSU-Europapolitiker Weber mehr Befugnisse für die europäische Grenzschutzagentur Frontex.
7: Wenn eine linke Regierung in Spanien nicht willens ist, die Außengrenze zu sichern, dann muss Frontex auch Kommandogewalt bekommen. Dann muss auch Europa an diese Grenze gehen und für Ordnung sorgen. Und das heißt ehrlich gesagt ja nichts anderes als Recht durchsetzen.
6: Weber bei RTL. Die Lage auf Ceuta hat sich mittlerweile wieder beruhigt. Fast alle Geflüchteten sind zurück in Marokko. Die griechische Feuerwehr kämpft weiter gegen einen großflächigen Waldbrand westlich von Athen. Hunderte Einsatzkräfte waren die ganze Nacht am Kithairon-Gebirge vor Ort, unterstützt von Militärfahrzeugen, Freiwilligen und schwerem Gerät. Die Flammen breiten sich wegen starker Winde zeitweilig mit hoher Geschwindigkeit aus. Die großen Waldbrände in Frankreich und Spanien sind weiter unter Kontrolle. Die CDU in Sachsen-Anhalt hält trotz Kritik an der Wahlkampftour mit Schauspieler Didi Hallervorden fest. Hallervorden hatte bei den Terminen mit CDU-Spitzenkandidat Schulze scharfe Kritik an der Verteidigungspolitik der Bundesregierung geübt und mit Bezug auf Gaza von Völkermord gesprochen. Die CDU-Bundespartei widerspricht dem deutlich, betont aber die Kunstfreiheit. Hallervorden will mit seinem Engagement eine absolute Mehrheit der AfD verhindern. Die deutsche Industrie schlägt Alarm. Der Verband BDI spricht von einem China-Schock 2.0. Billigwaren aus China würden wegen Überkapazitäten den europäischen Markt fluten. BDI-Chefin Gönner sagt, Europa braucht mehr Durchsetzungskraft gegenüber China, aber keine komplette Abschottung. Als eigene Stärke nennt sie den regelbasierten Handel der EU, also Verlässlichkeit.
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5: Es gibt so Filme, die vergisst man nie. Die haben Kinogeschichte geschrieben. Und unser heutiger Klassiker hat 1986 für jede Menge Schlagzeilen und Gesprächsstoff gesorgt, weil er so sinnlich, so mutig und vor allem so provokant war. Und eine ganz besondere Szene mit passender Musik gehört bis heute zu den berühmtesten der Filmgeschichte. Um welchen Kinoklassiker es geht, wissen Sie vielleicht jetzt schon. Wir gucken darauf zurück und wir spielen Mucke aus dem Soundtrack. Und das in 8 Minuten. Hey.

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2: Was kann man in 9,5 Wochen alles anstellen? Bei Mickey Rock und Kim Basinger ist allerlei Schweinkram für untenrum dabei. Auch mal mit Augen verbinden Rollenspielen und härterer Gangart.
3: Hätte Nein sagen sollen. Nein, nein, nein. Erinnerst du dich noch, dass du mir neulich mal geraten hast, mich an deiner Stelle mit deinem Ex-Mann zu treffen? Naja, die Sache ist die, dass ich nicht Nein sagen konnte. Ich habe mit ihm geschlafen.
2: 9,5 Wochen, so lange dauert die Affäre in New York von einem Börsenmakler und einer Galeristin. Heimliche Treffen, die jedes Mal einen Schritt weiter gehen und schnell toxisch werden.
3: Ich will es aber nicht.
4: Fang an.
3: John, das ist doch kein Spiel.
4: Doch, das ist es.
3: Nein, rühr mich nicht an. Tu es nicht.
4: Komm, heb das Geld auf.
3: Ich will das Geld nicht aufheben. Hör auf damit.
2: Manche Dialoge und Szenen sind ganz knapp vor der Lächerlichkeit, aber in den entscheidenden Momenten knistert der Film immer noch.
5: Also würdest du jeden Tag um 12 Uhr auf diese Uhr sehen und an mich denken, daran denken, wie ich dich berühre? Würdest du das?
2: 9,5 Wochen machte You Can Leave Your Hat On zum Striptease-Song Nummer 1.

0: Es sind überall Sommerferien in Deutschland. Hier ist Schwarzwaldradio. Ich wünsche allen einen schönen Sonntag. Ja, ganz Deutschland hat momentan keine Schule. Und wir waren mal unterwegs und haben Schüler und Schülerinnen gefragt, wie sieht denn der perfekte Ferientag für euch aus?
1: Also ich gehe ins Zeltlager.
2: Oh, schön.
1: Und ich helfe auf einem Reiterhof bei den Kindern.
3: Ja, ich gehe eine Woche nach Annecy, nach Frankreich.
4: Also ich glaube, ich würde mich am liebsten einfach an See mit Freunden treffen oder so. Und picknicken, vielleicht ein bisschen irgendwie zu Liedern singen oder sowas. Das wäre eigentlich ganz süß.
1: Strand, ganz viel Obst, Sonne, Meer.
0: Und falls Sie jetzt gerade Kinder oder Enkelkinder bei sich zu Hause haben, dann fragen Sie die doch mal, wie der perfekte Ferientag für Sie aussieht. Und dann schicken Sie mir das Ganze als Sprachnachricht. Wäre doch eine Idee, oder? Machen Sie das mal. 0173 104 33 33. Das ist unsere WhatsApp-Nummer. Und in einer halben Stunde, da kriegen Sie wieder ein schönes Plätzchen hier bei uns im Schwarzwald serviert, was Sie ja vielleicht in den Sommerferien mal besuchen könnten. Das Ganze nennt sich Schwarzwaldradio unterwegs und das hören wir dann gleich.

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0: Egal, ob sie gerade Mittagessen machen oder im Garten sitzen gemütlich, mit ihren Lieblingsmusikwünschen wird der Sonntag noch ein bisschen schöner hier bei Schwarzwaldradio.
1: Schönen guten Morgen, Schwarzwaldradio-Team. Ich hätte auch einen Musikwunsch für morgen. Mr. Big, I don't wanna be with you. Bis später.

0: 34 Grad heute wieder hier bei uns in der Ecke. Das wird wieder ganz schön knackig und morgen wird es noch wärmer. Vielleicht sind Sie ja hier bei uns in der Region unterwegs und suchen ein schattiges Plätzchen. Haben wir.
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2: Was passiert eigentlich, wenn die Natur einmal komplett übernimmt? Genau das zeigt der Lothar-Pfad im Nationalpark Schwarzwald. Nach einem schweren Sturm wurde hier nicht einfach alles aufgeräumt. Man ließ die Natur ihren eigenen Weg gehen. Heute führt ein spannender Pfad über Stege und Leitern mitten durch eine Landschaft, die sich selbst neu entwickelt. Ein echtes Abenteuer, besonders für Kinder, aber auch für Erwachsene, die mal sehen wollen, wie wild ein Wald wirklich sein kann.

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1: In Heringen an der schönen Werra in Hessen. Da wohnt Nadine. Nee, die besucht ihre Großmutter, hat sie geschrieben. Und da ist es schön. So wie es gehört, scheint die Sonne auch in Hessen. Und das haben wir heute den ganzen Tag lang. Also wirklich nur am Alpenrand. So ein paar dickere Wolken. Die tun aber größtenteils gar nichts. 21 Grad im Norden, im äußersten Norden an Nord- und Ostsee. Und 34 Grad am Oberrhein. Morgen noch heißer, viel Sonne und örtlich sogar bis 38 Grad.
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2: Ich bin Justin Hamm. Die riesigen Waldbrände in Frankreich und Spanien sind mittlerweile unter Kontrolle. In Griechenland sieht das anders aus. Hunderte Kräfte sind nahe der Hauptstadt Athen im Einsatz. Takis Staffos berichtet.
3: Mehr als 500 Einsatzkräfte kämpfen dort gegen die Flammen, unterstützt von Löschflugzeugen, Hubschraubern sowie Feuerwehrleuten aus Rumänien und Frankreich. Medien berichten von bis zu 200 zerstörten Häusern. Mitglieder von Tierschutzvereinen versuchen, Tiere aus den Brandgebieten zu retten.
2: Die seit Jahren anhaltende Krise in großen Teilen der deutschen Industrie belastet viele Beschäftigte seelisch oder körperlich. In einer YouGov-Umfrage berichten 44% über gestiegene geistige oder körperliche Belastungen in der Arbeit. Und weitere 29% melden zumindest teilweise höheren Stress. Zwei Hauptursachen, jeweils fast die Hälfte nannte Einsparungen und Effizienzprogramme sowie Personalabbau oder die Nichtbesetzung frei gewordener Stellen. Die FDP wird wieder relevanter. Nach dem Absturz bei der letzten Bundestagswahl liegt die Partei in mehreren Umfragen wieder über 5%. Damit würde die Rückkehr in den Bundestag gelingen. Seit Ende Mai wird die FDP von Wolfgang Kubicki angeführt. Er setzt auf einen konservativ-liberalen Kurs und die Kernthemen Wirtschaftsbildung und Migration. US-Präsident Trump ist sich sicher, sein Herzensprojekt, der Reflecting Pool, nahe dem Weißen Haus, wurde sabotiert. Staatsanwältin Pirro hat die Vandalismusklage nun fallen gelassen und Trump stellte seine ehemalige Vertraute öffentlich an den Pranger. Er stimme zu 100% nicht zu, so Trump. Allerdings hatte eine Untersuchung ergeben, Baumängel der Baufirma sind schuld am grünen Wasser und nicht Vandalismus.
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1: Passend zum Wetterchen gleich unser Flip-Flop-Hit. Ein Sommerhit, wie er im Buche steht, nach Johnny Cash und Imagination.

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1: Und unser Flip-Flop-Hit des Tages kommt heute aus Jamaika. Das ist natürlich die Sommerhit-Schmiede schlechthin. Der Komponist, der heißt Sanji Davis und seine Mama hat ihn eigentlich auf die Idee des Songs gebracht. Er stand nämlich da oft mit Mädchen zusammen, weil er sich natürlich für sie interessiert hat. Und seine Mutter hat ihn gefragt, how are you so girly girly? Also, warum bist du denn so mädchenverrückt? Und da hat er sich gedacht, da muss ich einen Song draus machen. Und gesungen hat diesen Song Sophia George. Ein Riesenhit auf der ganzen Welt. Hier ist Girly Girly. Ja.

0: Wunschzeit hier bei Schwarzwald Radio. Hallo, hier ist die Kathi. Wer hat da eine WhatsApp-Nachricht ins Studio geschickt?
1: Hallo, liebe Schwarzwald-Team. Hier ist die Hanna aus Leichlingen und
2: die Anke aus Leichlingen.
1: Und wir fahren gerade in den Urlaub auf unsere Island-Kreuzfahrtreise.
0: Oh.
1: Und wir wünschen uns ein Lied, damit die Fahrt angenehmer wird. Und zwar Relax von Frankie Goes to Hollywood. Tschüss, liebe Grüße.
0: Hanna, Mensch, da wollen wir aber in den nächsten Tagen auch ein paar schöne Bilder haben hier per WhatsApp. 0173 104 33 33, wenn Sie auch einen Musikwunsch haben, dann her damit. Ich wünsche Ihnen einen schönen Sonntag. Nein.

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0: Hi, liebes Schwarzwaldradio-Team. Ihr seid unsere stetigen Begleiter. Wir sind immer mit euch zusammen unterwegs. Diesmal auf der A7. Leider ein bisschen im Stau. Oh. Umgeben von unheimlich vielen Wacken-Fans, die auf dem Heimweg sind. Und wir gucken immer mal in die Autos rein, die headbangen. Aber wir hätten eigentlich lieber was von Prince. Purple Rain, das wünschen die Kerstin und der Sebi sich. Vielen Dank und macht weiter so.
1: Herrlich, Schmachtfetzen, bin ich dabei.
2: Annehmen wir

0: So, da sind die Regenwolken wieder weg. Heute wieder schönster und strahlender Sonnenschein über ganz Deutschland. Hier ist Schwarzwaldradio. Ich wünsche einen schönen Sonntag. Und falls Sie sich heute irgendwo in der Sonne braten wollen, wissen Sie eigentlich, wie viel Sonnencreme man benutzen sollte? Meine Kollegin Pia hat sich mal genau damit beschäftigt.
1: Die kurze Antwort: die meisten von uns verwenden zu wenig. Für Gesicht und Hals, da reichen 2 dicke Streifen auf Zeige- und Mittelfinger. Bei Kindern kann sich generell an dieser 2-Finger-Regel orientiert werden, also 2 Finger pro Körperpartie. Erwachsene, die brauchen für den ganzen Körper etwa eine Handvoll, also 3 bis 4 Esslöffel. Etwa alle 2 bis 3 Stunden sollten wir dann mit genau derselben Menge wieder nachcremen, spätestens aber nach 2 Badegängen. Das Nachcremen, das verlängert den Schutz zwar nicht, aber es erhält ihn. Am besten eignet sich außerdem eine wasserfeste Sonnencreme, denn beim Schwitzen kann der Sonnenschutz sonst zu stark nachlassen.
0: 3 bis 4 Esslöffel voll. So viel habe ich noch nie in meinem Leben verwendet. Aber gut, bei der Wärme, bei den Temperaturen, die wir hier im Süden zumindest haben, sollte man sowieso nicht so lange in der Sonne bleiben. Legen Sie sich lieber entspannt irgendwo in den Schatten. Und apropos entspannt, das ist auch der Song hier, Lady, Lady, Lady von Joe Esposito.

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8: Schönstes Sommerwetter auch in Halberstadt in Sachsen-Anhalt bei Sibylle. Die sagt, die Regenwolken sind wieder weg. Und da finde ich wirklich keine einzige über Deutschland. Alles trocken, alles sonnig, nur so ein paar harmlose Schäfchenwölkchen gibt's heute. An der Nord- und Ostsee 21 bis 25 Grad, ansonsten wieder sehr, sehr heiß. Im Südwesten kriegen wir heute schon 34 Grad und das wird dann morgen noch einen Zacken schärfer für den Montag. Hier am Oberrhein bis zu 38 Grad.
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9: Ich bin Justin Hamm. Wegen der Hitze wird Niedrigwasser in großen Flüssen zum Problem. Die Pegelstände sind historisch niedrig. Auf dem Rhein und der Donau ist die Schifffahrt derzeit nur eingeschränkt möglich. Das hat auch wirtschaftliche Folgen. NRW-Verkehrsminister Kriescher will das nun bundesweit zum Thema machen. Es brauche unter anderem Geld für den Ausbau von Fahrrinnen, sagt er. Ungarn musste wegen des Niedrigwassers in der Donau jetzt sogar ein Atomkraftwerk abschalten. An diesem Wochenende feiern wieder viele friedlich bei Pride-Paraden. Gleichzeitig läuft die Aufarbeitung des Anschlags auf den CSD in Berlin. Unionsfraktionschef Frei hat zügige Gesetzesverschärfungen im Umgang mit Gefährdern angekündigt. David Riemer berichtet.
10: Frei ist sich sicher, die Politik muss jetzt schnell handeln. Die Menschen haben Anspruch darauf, dass angekündigte Maßnahmen auch umgesetzt werden. Innenminister Dobrindt spricht sich unter anderem für mehr elektronische Fußfesseln, eine bundesweit einheitliche Präventivhaft für Gefährder und strengere Regeln beim Jugendstrafrecht für erwachsene Gefährder aus.
9: US-Präsident Trump hat eine neue Angriffswelle gegen den Iran vorerst abgesagt. Grund seien angebliche Fortschritte bei Verhandlungen. Der Iran habe darum gebeten, da es Umrisse einer Einigung gebe, so Trump. Dazu zählt die Öffnung der Straße von Hormuz und ein Ende der iranischen Atombedrohung, heißt es. Der durch Netflix bekannte Bergsteiger Nirmal Purja ist bei einem Lawinenunglück in Pakistan ums Leben gekommen. Die Trauer ist groß, auch im britischen Königshaus. Prinz William sagte, Purja habe mit Auszeichnung bei den britischen Streitkräften gedient, bevor er zu einem der größten Bergsteiger der Welt wurde. Purja war der erste Mensch, der alle 14 Achttausender in einer Saison bestiegen hat.
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8: So, jetzt ein Käffchen nach dem Mittagessen oder ein großes Eis, das wäre doch was bei den Temperaturen, oder? Also falls Sie eins übrig haben, bringt es gerne hier im Funkhaus vorbei. Ich wünsche Ihnen einen schönen Sonntag, schön, dass Sie dabei sind, auch heute. Denken Sie an die Musikwünsche, die können Sie hier immer loswerden, 0173 104 33 33, das ist unsere WhatsApp-Nummer.

0: Schönen Sonntag mit Schwarzwaldradio. Der Chef hat mir in dieser Woche eine WhatsApp-Nachricht geschickt und in der ging es um den Schwarzwald-Adventskalender. Ich spiele sie Ihnen nochmal vor.
1: Ich kann dir gar nicht sagen, wie dieser rote Filz juckt bei dieser Wärme, aber ich muss ihn natürlich jetzt tragen, weil es ist Adventskalenderzeit. Auch wenn wir draußen 40 Grad haben, denken wir an die Zeit, wo wir vielleicht plus 4 Grad haben. Dann nämlich, wenn der Schwarzwald-Adventskalender ausgepackt wird. Und momentan ist es wirklich total crazy. Es geht Schlag auf Schlag, weil jeden Tag kommen jetzt schon die Waren zu unserem Handelspartner Karl Knaue in Biberach, weil wir starten ab 18. August mit der Konfektionierung. Da werden die ganzen Kalender gepackt mit den wunderschönen Überraschungen, die wir dieses Jahr vorbereitet haben. Und der Verkauf läuft sensationell. Der Handel hat schon über 2000 Einheiten vorbestellt. Es wurden schon 2000 Kalender online verkauft. Also sprich, die Hälfte von unserer Auflage ist jetzt bereits weg. Natürlich haben wir die verheiratete Schwarzwald-Marie drin mit ihrem Hannes und eine exklusive Figur von Diddl, also eine Steckfigur, so Lego-Art. Und die gibt es nur im Kalender. Also alle Diddl-Fans müssen diesen Kalender kaufen, weil sonst kriegen sie diese tolle Figur nicht.
0: Klar.
1: Nachteil, wenn man an der Figur reibt, riecht sie nicht, aber sie ist trotzdem ganz, ganz zuckersüß und deswegen mein heißer Tipp, jetzt zu den heißen Sommertagen, jetzt schon den Kalender bestellen, bevor man nachher mit dem Ofenrohr ins Weihnachtsgebirge schaut. In diesem Sinne, liebe Grüße im Studio, ich muss noch mal weiter. Mein Gott, ist dieser Filz warm.
0: Das ist ein Knaller, unser Chef. Aber Sie haben es gehört, die Hälfte der Schwarzwald-Adventskalender ist bereits weg. Wie krass ist das denn? 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

0: Liebe Grüße gehen raus aus dem Schwarzwald-Radio-Studio vom Hühnchen an die Andrea.
1: Wir sind froh, euch gefunden zu haben. Das war übrigens im letzten Urlaub in Norwegen. Seitdem hören wir euch jeden Tag und finden es auch toll, uns jedes Mal einen Musikwunsch erfüllen zu lassen. Heute sind wir bei den Vorbereitungen. Wir bekommen heute Besuch von unseren großen Enkelkindern. Und da wir wissen, dass sie auch die Beschmut lieben, wünschen wir uns einen Titel von denen. Vielen Dank und macht's gut und weiter so.
0: Oh, da haben Oma und Opa aber einen Stein im Brett, wenn wir das machen. Und das machen wir natürlich hier bei Schwarzwald Radio. Und weil Sonntag ist, kann es auch ein bisschen gemütlicher sein, finde ich, oder? Die Beschmut hier mit Somebody.

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8: Und der Schwarzwald ist für mich das Wiederholen von Jugenderinnerungen. Ich bin hier mit meinen Eltern schon im Urlaub gewesen, also in Sasbachwalden, ein ganz, ganz toller Ort. Und auch der Mummelsee auf den Schwarzwaldhöhen, das ist einfach ein ganz tolles Erlebnis. Ich erinnere mich daran, dass wir damals da oben im Wald Blaubeeren gesammelt haben. Dieser Genussfaktor, den man hier überall hat. Und deswegen komme ich gerne her.
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Mary Wells mit My Guy. Und wir gehen jetzt mal hier bei Schwarzwaldradio 25 Jahre zurück. Da ist nämlich was ganz Besonderes passiert. Unser Kalenderklassiker kommt jetzt. Vor genau 25 Jahren hat der Flughafen von New Orleans in den USA einen neuen Namen bekommen. Und was für einen. Seit dem 2. August 2001 hieß der nämlich offiziell Louis Armstrong New Orleans International Airport. Ein Name, der schon klingt wie eine Einladung. Willkommen in der Stadt, wo der Jazz zu Hause ist. Louis Armstrong, der wohl berühmteste Sohn dieser Stadt mit seiner Trompete, diesem unverwechselbaren Lachen und einer Stimme, die einen auf der Stelle in gute Laune versetzt. Definitiv. Wenn man durch diesen Flughafen geht, fängt die Reise quasi schon mit einem Lächeln an. Und wer weiß, vielleicht ist das auch die schönste Art, einen Flughafen zu benennen. Nicht nach einem Politiker, nicht nach einer Jahreszahl, sondern nach einem Menschen, dessen Musik die ganze Welt glücklich gemacht hat. What a wonderful world, hätte Louis Armstrong gesagt. Und

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1: Wie wär's denn mal mit God is a DJ von Faceless? Wünsch dir, deinem Team und allen, die zuhören, einen schönen Tag.
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7: Und da ist es jetzt in Lahr, hier bei uns im schönen Schwarzwald, schon wieder sehr, sehr kuschelig warm, hat der Thomas geschrieben. Ja, wird noch ein bisschen wärmer. 34 Grad heute hier in der Ecke. Ansonsten so, naja, 21 bis 25 Grad an den Küsten. In der Mitte Deutschlands bis zu 32 Grad. Und morgen dann noch ein bisschen kuscheliger. Für den Wochenstart gibt's bis zu 38 Grad und ganz viel Sonne.
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8: Ich bin Helen Martin. Die anhaltende Trockenheit sorgt in Deutschland für historisch niedrige Wasserstände auf Rhein und Donau. Für die Binnenschifffahrt wird das zunehmend zum Problem. Viele Frachtschiffe können nur noch mit deutlich weniger Ladung fahren oder müssen einzelne Strecken ganz meiden. NRW-Verkehrsminister Krischer fordert eine nationale Strategie. Wegen des niedrigen Pegels in der Donau musste Ungarn nun sogar ein Atomkraftwerk abschalten. In der EU sind heute strengere Regeln für bestimmte KI-Systeme in Kraft getreten. Wie ChatGPT und Co. ihre Inhalte jetzt kennzeichnen müssen, berichtet Dieter Ebeling.
9: Eine Art Wasserzeichen schlägt ein Praxisleitfaden der EU-Kommission vor. Oder auch eine Einblendung, wenn man mit dem Mauszeiger über ein von KI verfälschtes Gesicht fährt. Aber man wolle beispielsweise bei Satire oder anderer Kunst den Genuss des Kunstwerkes auch nicht zu sehr stören, heißt es. Wie das dann genau aussieht, werden wir ja noch sehen.
8: Die seit Jahren anhaltende Krise in großen Teilen der deutschen Industrie belastet viele Beschäftigte seelisch oder körperlich. In einer YouGov-Umfrage berichteten 44% über gestiegene geistige oder körperliche Belastung in der Arbeit. Und weitere 29% meldeten zumindest teilweise höheren Stress. Zwei Hauptursachen, jeweils fast die Hälfte nannte Einsparungen und Effizienzprogramme sowie Personalabbau oder die Nichtbesetzung freigewordener Stellen. Die Deutsche Umwelthilfe will bald vor das Bundesverfassungsgericht ziehen gegen das neue Heizungsgesetz. Das Gesetz ist vergangene Woche im Bundesgesetzblatt verkündet worden. Die DUH kritisiert, das Klimaneutralitätsziel 2045 sei damit nicht erreichbar, da auch nach 2044 noch Öl- und Gasheizungen erlaubt bleiben. Als Kläger sieht die Umwelthilfe junge Mieter, die in Zukunft stark von den Auswirkungen betroffen sind.
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7: Wie immer kurz nach zwei, auch sonntags, gibt's hier gleich das Tagebuch der großen Hits mit einer tollen Musikgeschichte. Ich freue mich, dass ihr auch heute dabei seid. Wünsche Ihnen einen schönen Nachmittag.

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1: 2. August 1982. Abracadabra von der Steve Miller Band steigt in die Charts ein. In den 70ern ist Steve Miller kommerziell sehr erfolgreich. Darum lehnt er sich nach dieser Phase erst einmal zurück und legt 4 Jahre lang Pause ein. Danach bringt er ein Album raus, das aber leider nicht ganz so viel Erfolg hat, wie er es gewohnt war. 1982 veröffentlicht er dann das Album Abracadabra. Und endlich kommt der Erfolg zurück. Denn jetzt macht er wieder Musik, wie er sie in den 70ern gemacht hat. Und das ist eingängiger melodischer Rock. Die erste Single aus dem Album ist der gleichnamige Song Abracadabra. Er kommt auf Platz 1 in den USA und erreicht in Deutschland den 2. Platz der Singlecharts. Dieser Erfolg ist kein Wunder, denn Abracadabra ist der perfekte Popsong. Die Melodie ist eingängig, das Thema ist die Attraktivität einer Frau und der Text ist einfach mitzusingen. Und irgendwie kann man auch gar nicht anders, als bei Abracadabra zumindest mental so richtig mitzurocken.

So, ich hoffe, Sie haben einen schönen Sonntagnachmittag mit uns, mit Schwarzwaldradio und gleich auch mit Jochen Kneifel, der hier die Sendung übernimmt ab 14:30. Der hat vielleicht das ein oder andere Spielchen für Sie vorbereitet, hat Schwarzwaldtaler bereit liegen, die Sie gewinnen können. Das wird also schön. Wir hören uns morgen früh um 6 schon wieder. Ich stehe wieder zeitig für Sie auf. Und jetzt gibt's von mir noch Pablo Cruz und dem Boss Bruce Springsteen mit Tougher Than the Rest.

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5: Einen schönen Sonntag. Heute ja, feiern wir auch den Internationalen Tag der Freundschaft der Vereinten Nationen. Das darf man schon mal feiern.
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5: Und ich dachte mir, ich mache gleich mal ein musikalisches Freundschaftsbekenntnis an Sie, alle unsere Hörer von Schwarzwaldradio. Also da sind Sie mal gespannt. Gleich wird es ein bisschen emotional.

0: Schönen Sonntag mit Schwarzwaldradio. Heute an diesem 2. August feiern viele den Tag der Freundschaft. Und was passt da besser als eine musikalische Umarmung für unsere Hörer von Schwarzwaldradio? Ja, die wir hier im Übrigen seit Jahren nicht mehr gespielt haben, diese Nummer, die jetzt gleich kommt. Friends in Love stammt aus dem Jahre 1982 und ist ein echtes Traumduett. Diane Warwick singt gemeinsam mit der samtweichen Stimme von Johnny Mathis. So eine seltene Perle holt kaum ein anderer Sender aus dem Plattenschrank. Und ihr seid schließlich ja nicht nur unsere Hörer, ihr seid auch unsere Radiofreunde. Und deshalb eine ganz kräftige Umarmung durch den Äther, fühlt euch ganz dicke umarmt. Ihr seid unsere Freunde hier bei Schwarzwaldradio. Jetzt Diane Warwick und Johnny Mathis mit Friends in Love.
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2: Und dieser Song kommt aus dem Jahre 1977. Ich war damals 8 Jahre alt und Easy von den Commodores erinnert mich an meine ersten Schmetterlinge im Bauch. Patricia wohnte im selben Häuserblock und lud mich damals zu einem ersten Rendezvous in die Eisdiele unseres Stadtteils ein. Ganz allein waren wir allerdings nicht. Ja, die restliche Straßenklicke und natürlich mein bester Freund Jörg, die waren auch dabei. Eiskalte Romantik mit Begleitschutz, könnte man sagen. Also welches Eis ich damals gegessen habe, weiß ich vor lauter Aufregung bis heute nicht mehr. Aber sobald Easy von The Commodores läuft, sind all diese Bilder sofort wieder da. Patricia, die Eisdiele, meine Freunde und dieses herrlich nervöse Kribbeln der ersten.

Und Chuck Berry gab ihm später den entscheidenden Gitarrenkick. Und im Pixar-Film Cars, da ist gerade Guido dabei, ganz blitzschnell neue Reifen aufzuziehen. Also anschnallen für diesen Straßenklassiker Chuck Berry mit Route 66.

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3: Ja, der Sonntag hat viel Sonnenschein. Nur in Alpennähe nachmittags einzelne, teils starke Gewitter. 21 bis 34 Grad. Ja, morgen am Montag, dann legen wir nochmal eine Schippe drauf. Da geht die extreme Hitze mit Höchstwerten verbreitet von 25 bis 38 Grad zurück. Begleitet von lokalen schweren Gewittern. Noch ein paar Temperaturen habe ich von unseren Wetterwächtern. Martina aus Dachau in Bayern meldet 30 Grad und sonnig. Und Heiko aus Magdeburg 25 Grad wechselbewölkt.
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4: Ich bin Helen Martin. Welche Folgen wird der Ansturm zehntausender Migranten auf die spanische Exklave Ceuta haben? Eins ist klar, die Debatte um den Schutz der EU-Außengrenzen hat sich verschärft. Bundesaußenminister Wadephul will, dass die EU-Kommission dem Schutz der Außengrenzen absolute Priorität einräumt. David Riemer.
5: Die Lage in Ceuta habe die Anfälligkeit Europas gezeigt. Gleichzeitig sei die Krise dank der Zusammenarbeit mit Marokko schnell gelöst worden. Am Dienstag wollen die EU-Innenminister per Videokonferenz über die aktuelle Lage beraten. Nach Angaben der spanischen Regierung sind fast alle der 50.000 bis 60.000 Migranten nach Marokko zurückgekehrt.
4: Spanien wird, wie auch andere Länder in Europa, von schweren Waldbränden geplagt. Jetzt sind zwei neue Feuer ausgebrochen. In der Provinz Cáceres im Westen des Landes hat ein LKW gebrannt. Die Flammen haben sich schnell auf die Umgebung ausgebreitet. In der autonomen Region Katalonien im Nordosten Spaniens haben starke Winde einen Waldbrand wieder angefacht. Heute ist der Europäische Holocaust-Gedenktag für Sinti und Roma. Zu diesem Anlass hat der Antiziganismusbeauftragte der Bundesregierung, Brandt, dazu aufgerufen, die Erinnerung an die NS-Verbrechen wachzuhalten. Bei einer Gedenkveranstaltung im früheren Vernichtungslager Auschwitz-Birkenau hat er gefordert, Antiziganismus, Rassismus und Menschenverachtung entschieden entgegenzutreten. Schätzungsweise bis zu 500.000 Sinti und Roma wurden von den Nationalsozialisten ermordet. Anderthalb Jahre ist es her, dass die FDP aus dem Bundestag geflogen ist. Und auch in mehrere Länderparlamente haben es die Liberalen nicht geschafft. In verschiedenen Umfragen schaut es aber so aus, als würde es wieder leicht bergauf gehen. Und auch in einer neuen INSA-Umfrage liegt die FDP bei 5%. Damit würde sie aktuell wieder in den Bundestag einziehen. Stärkste Kraft ist laut der INSA-Umfrage die AfD.
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3: Schwarzwaldradio. Ach, da entführe ich Sie doch in dieser Stunde mal an die Côte d'Azur. Laue Sommerluft und ganz große Gefühle mit Salut les copains und einem Song von Christophe. Ich wünsche Ihnen allen ein schönes Wochenende und einen tollen Sonntag.

machen wir doch heute mal an diesem Sonntag aus dem Schwarzwald wenigstens für 3 Minuten die Côte d'Azur. Laue Sommerluft, große Gefühle und ein Mann, der seine Aline hinterherruft, als gäbe es kein Morgen. Christophe hieß eigentlich Daniel Bevilacqua. Und Aline verkaufte sich 1965 mehr als 1 Million Mal und schaffte das Kunststück, bei einer Wiederveröffentlichung Ende der 70er gleich das Ganze nochmal. Große Sehnsucht, großer Refrain und ein französisches Drama mit offenem Hemd. Christophe mit Aline bei Salut les Copains und Schwarzwaldradio.

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1: Mal wieder geile Mucke von euch, wie immer. Der Tom wünscht sich, spiel doch dann was von den Rollers auch noch. Von den Bay City Rollers. Yesterday Hero. So, auf bald. Ich koch weiter. Tschüsschen, lasst es euch allen gut gehen.
2: Ja, ich hoffe, dir fällt der Kochlöffel jetzt nicht aus der Hand, mein lieber Tom. Ich mache nämlich jetzt die Live-Version von Yesterday's Hero und the Bay City Rollers. Na, da bringen wir mal ein bisschen Schwung in diesen Sonntag. Das braucht man auch beim Kochen.

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0: 81. feiern wir heute an diesem 2. August. Und diese Stimme braucht bis heute keinen Verstärker, sondern eher eine amtliche Unwetterwarnung. Inga Rump feiert heute ihren runden Geburtstag.
1: Für Musiker heißt das immer, on the road zu gehen, ne? Und wenn die Gitarre dann so lange in der Ecke steht und die Saiten rosten, dann ist höchste Zeit, dass man wieder unterwegs ist.
0: Ja, und seit den City Preachers, Frumpy und Atlantis gehört sie zu den großen Pionierinnen der deutschen Rock- und Blues-Szene. Und bei den Londoner Aufnahmen zu Dance It Up standen sogar die Rolling Stones-Gitarristen Keith Richards und Ronnie Wood mit ihr im Studio und ganz oft neben ihr auch am Schlagzeug Udo Lindenberg. Zum 80. gibt's deshalb jetzt keinen gemütlichen Geburtstagswalzer, sondern die klare Ansage, Inga Rumpf mit Dance It Up. Happy Birthday zum 80.

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1: Hallo, hier ist der Hans-Peter aus Düsseldorf. Wie wäre es mit einem Titel von Stan Getz und seiner Band Chicken Shack? Möglichst etwas Rockiges oder eine klassische Bluesrock-Nummer. Guck doch mal, ob du das noch findest oder ob das noch reinpasst. Würde mich freuen. Liebe Grüße und einen schönen Tag.
2: Mein lieber Hans-Peter, vielen Dank für diesen Auftrag. Ich habe da mal was von Chicken Shack rausgesucht. I'd rather go blind. Das ist ja kein Oldie, den wir jetzt spielen, sondern den Entdecken war auch neu. Die große Stimme gehört Christine Perfect, die später als Christine McPhee bei Fleetwood Mac Musikgeschichte schrieb. Und 1969 wurde diese Version zum einzigen britischen Top 20 Hit von Chicken Shack. Rau, ehrlich und voller Seele. Solche Perlen holt Schwarzwaldradio wieder ans Licht. I'd rather go blind und Chicken Shack. Something told

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4: Ja, da schauen wir doch mal in Filderstadt vorbei in Baden-Württemberg. Da sind es 31 Grad und die Sonne scheint. Danke an Wetterwächterin Helga. Und Chuck aus Münster in Nordrhein-Westfalen. Da sind 27 Grad, die Sonne scheint. Ja, heute an diesem Sonntag viel Sonne. Nur in Alpennähe nachmittags einzelne, teils starke Gewitter. 21 bis 34 Grad. Und morgen legen wir noch mal eine Schippe drauf. Am Montag verbreitet bis zu 38 Grad extreme Hitze. Begleitet das Ganze leider auch von lokalen schweren Gewittern.
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5: Ich bin Helen Martin. Die Deutsche Umwelthilfe will das neue Heizungsgesetz vor dem Bundesverfassungsgericht kippen. Die Verfassungsbeschwerde soll im September eingereicht werden. David Riemer hat die Einzelheiten.
6: Die Umwelthilfe kritisiert, dass mit dem Gesetz das Ziel der Klimaneutralität bis 2045 nicht erreicht werden könne. Außerdem seien nach 2044 weiter neue Öl- und Gasheizungen möglich. Die Beschwerde stützt sich unter anderem auf Artikel 20a des Grundgesetzes zum Schutz der natürlichen Lebensgrundlagen und künftiger Generationen.
5: Nach dem Anschlag beim Berliner CSD rechnet Unionsfraktionschef Rai damit, dass es schnell schärfere Gesetze geben wird. Der Bild am Sonntag hat er gesagt, er sei davon überzeugt, dass Innenminister Dobrindt und Justizministerin Hubich vermutlich noch im August Vorschläge vorlegen. Dobrindt ist dafür, dass verstärkt elektronische Fußfesseln bei Gefährdern eingesetzt werden und dass es eine einheitliche Regelung zur Präventivhaft für Gefährder gibt. In der EU gelten seit heute neue Regeln zur Kennzeichnung von Inhalten, die mit KI erstellt wurden. Zum Beispiel müssen Bilder, Videos und Texte, die kommerziell oder professionell eingesetzt werden, entsprechend gekennzeichnet werden. Außerdem müssen Nutzerinnen und Nutzer darüber informiert werden, wenn sie mit einer KI interagieren. Durch die extreme Hitze und Trockenheit ist der Pegel des Rheins an weiteren Stellen in NRW auf neue Rekordtiefs gesunken. In Duisburg-Ruhrort zum Beispiel melden die Behörden einen Stand von 150 Zentimetern. Dadurch ist die Binnenschifffahrt stark eingeschränkt. NRW-Verkehrsminister Krischer fordert deshalb eine nationale Taskforce zu dem Thema.
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4: Na, wie wär's an diesem Sonntag mit einem schönen Zitate-Raten? Es geht um einen ganz berühmten Mann und die ersten Hinweise gibt's gleich. Wie immer 100 Schwarzwaldtaler gibt's zu gewinnen. Wenn Sie noch nicht registriert sind, dann schauen Sie sich mal um auf schwarzwaldradio.com unter Schwarzwaldtaler.

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2: Also es geht um Zitate raten, hier kommt das Zitat. Ja, um ein Sänger zu werden, braucht es Arbeit, Arbeit und nochmals Arbeit. Wer war das nochmal? Wer hat das gesagt? Also, der Gesuchte kam aus Italien und wurde mit seiner außergewöhnlichen Stimme zu einem der ersten internationalen Musiksuperstars überhaupt. Und ich sag's nochmal, wie das Zitat lautet. Um einen Sänger zu werden, braucht es Arbeit, Arbeit und nochmals Arbeit. Von wem stammt dieses Zitat? Und ich habe von euch noch einen kleinen Hinweis, der ist vielleicht noch ein bisschen einfacher. Ach nee, das mache ich jetzt noch nicht. Das machen wir in den nächsten Hinweisen, die kommen gleich. Also ein, zwei Songs und dann gibt es noch ein paar Hinweise. 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Es geht um dieses Zitat heute an diesem Sonntag. Um ein Sänger zu werden, braucht es Arbeit, Arbeit und nochmals Arbeit. Von wem stammt dieses Zitat? Gerne jetzt eine Sprachnachricht ins Studio 0173 104 33 33. Also miträtseln heute bei unserem Zitateraten.
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2: Es geht um das Zitat heute: Um ein Sänger zu werden, braucht es Arbeit, Arbeit und nochmals Arbeit. Von wem stammt dieses Zitat? Wer war das nochmal? Es war ja ein Sänger aus Italien. Er war Tenor, stammte aus Neapel und starb heute vor genau 105 Jahren mit gerade einmal 48 Jahren. Und von dem Mann stammt dieses Zitat: Um ein Sänger zu werden, braucht es Arbeit, Arbeit und nochmals Arbeit. Es war eine sehr außergewöhnliche Stimme und er wurde zu einer der ersten internationalen Musik-Superstars überhaupt. Also wenn Sie dieses Zitat wissen, um ein Sänger zu werden, braucht es Arbeit, Arbeit und nochmals Arbeit. Und wenn Sie das Zitat wissen, dann schicken Sie eine Sprachnachricht ins Studio 0173 104 33 33. Es warten 100 Schwarzwaldtaler auf Sie und auf Ihrem Konto.

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3: Heute an diesem Sonntag habe ich ein Zitat gesucht und der Gesuchte kam aus Italien und wurde mit einer außergewöhnlichen Stimme zu einem der ersten internationalen Musik-Superstars überhaupt. Das Zitat, um das es geht: Um ein Sänger zu werden, braucht es Arbeit, Arbeit und nochmals Arbeit. Der Helmut hat die Lösung.
4: Ja, hallo liebes Schwarzwald-Radio-Team. Ich denke mal, der Gesuchte ist Enrico Caruso. Schöne Grüße aus Düsseldorf, aus Neuss, Helmut. Tschüss.
3: Und das ist völlig korrekt. Es war Enrico Caruso, einer der berühmtesten Tenöre aller Zeiten. Er machte die Oper zur Weltmusik und wurde durch die ersten Schallplattenaufnahmen zu einem echten Superstar. Und genau diesem Mann setzte Lucio Dalla Jahrzehnte später ein musikalisches Denkmal. Und das ist Caruso, jetzt bei Schwarzwaldradio. Danke an alle, die mitgemacht haben und die auch WhatsApp reingeschickt haben ins Studio und die versucht haben anzurufen und sind leider nicht durchgekommen.

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1: Und der ist auch schon wieder unglaubliche 40 Jahre her. Wenn man die Titel so hört, dann denkt man, ach, das kann doch gar nicht sein, dass das schon so lange her ist, ja. Aber es ist so, denn vor genau 40 Jahren eroberte Christa Berg mit The Lady in Red Platz 1 der britischen Charts und blieb dort auch 3 Wochen. Und die berühmte Dame war seine Frau Diane. Inmitten einer Menschenmenge sah er sie plötzlich wieder mit ganz anderen Augen. Aus diesem Moment wurde eine der größten Schmusehymnen der 80er. Jetzt Christa Berg, The Lady in Red. Unser Hit des Tages jetzt bei Schwarzwaldradio.

0: einen schönen Sonntag hier mit Schwarzwaldradio und mal vielen herzlichen Dank an alle, die sich beteiligen an Deutschlands größter Jukebox. Und jetzt kommt ein Hörerwunsch, der gleich doppelt glänzt. Manfred Mann's Earth Band mit You Angel You. Geschrieben wurde der Song ursprünglich von Bob Dylan, aber Manfred Mann machte daraus 1979 seine ganz eigene, wunderbar schwebende Rocknummer.
1: Hallo, hier ist Matthias aus Hamburg. Schöne Grüße in den Schwarzwald. Und das wird doch schön, wenn ihr mal an diesem schönen sonnigen Sonntag von Manfred Mann's Earth Band You Angel You spielen könntet. Alles Gute, macht weiter so. Tschüss.

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5: Ganz viel Sonnenschein haben wir an diesem Sonntag. Nur in Alpennähe nachmittags einzelne, teils starke Gewitter. 21 bis 34 Grad. Morgen der Montag, der wird noch ein bisschen heißer. Bis zu 38 Grad, begleitet von lokalen schweren Gewittern. Und jetzt haben wir noch ein paar Temperaturen von unseren Wetterwächtern. Harald aus Ginsheim-Gustavsburg in Hessen meldet 33 Grad und sonnig. Und Thomas aus Lütjenburg in Schleswig-Holstein 23 Grad. Wechseln bewölkt.
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6: Ich bin Helen Martin. Soll die Rente mit 63 abgeschafft werden? Darüber gibt es Streit innerhalb der Union. Bundesarbeitsministerin Baas von der SPD hat im ZDF-Sommerinterview gefordert, dass die Union ihre Position zu dem Thema klärt. Drei CDU-Ministerpräsidenten aus Ostdeutschland wollen die abschlagsfreie Frührente beibehalten. Fraktionschef Frei will sie abschaffen. Baas selbst sagt, sie sei bereit, über alles zu reden. Zwar kehrt nach dem Ansturm von Migranten wieder Normalität in der spanischen Exklave Ceuta ein, doch im Meer werden weitere Tote gesucht. Bestätigt sind bislang mindestens 72 Todesopfer. Die meisten von ihnen sind beim Versuch, Ceuta von Marokko aus zu erreichen, ertrunken. Derweil hat sich die Debatte um den Schutz der EU-Außengrenzen verschärft. Am Dienstag beraten die EU-Innenminister über das Thema. Nach der tödlichen Explosion eines Sprengsatzes mitten in Moskau sind die Hintergründe weiter unklar. Laut Medienberichten ist die Zahl der Todesopfer auf 5 gestiegen. Eine offizielle Bestätigung dafür gibt es bisher nicht. Ulf Mauder berichtet aus Moskau.
7: Die Behörden sprechen offiziell von einem Terroranschlag. Sie halten sich aber ansonsten weitgehend bedeckt. Klar ist, dass sich die Sprengstoffexplosion in einem Gourmet-Restaurant hier in Moskau ereignete. Dort wollte eine Frau laut Ermittlern gerade ein Paket zustellen, als die Bombe explodierte. Medien berichteten, dass der Anschlag womöglich dem neuen Chef der russischen Luft- und Raumfahrtstreitkräfte galt.
6: Weil der Wasserstand an der Donau einen historischen Tiefstand erreicht hat, soll in Ungarn das Atomkraftwerk Paks komplett abgeschaltet werden. Das hat Ministerpräsident Modjor angekündigt. Das AKW bei Budapest bezieht sein Kühlwasser aus der Donau, die stellenweise nur ein Drittel des üblichen Julipegels führt.
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5: Schönen Sonntag und jetzt lassen wir gleich die Glocken klingen, ja, mit einem echten 50er-Klassiker.

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2: Yo, kramen wir doch mal einen echten Klassiker raus, der als Geburtsstunde des Rock'n'Roll gilt. Rock Around the Clock von Bill Haley and his Comets. Der Song wurde 1954 veröffentlicht und brachte die Tanzflächen zum Beben, was viele gar nicht wissen. Der Titel war anfangs gar kein großer Erfolg und dümpelte in den Charts herum, doch dann kam die große Wende. Der Song wurde 1955 im Film Blackboard Jungle als Titelmusik verwendet und plötzlich wollte jeder diesen wilden Rock'n'Roll-Hit hören. Rock Around the Clock schoss daraufhin an die Spitze der Charts und schrieb Musikgeschichte. Jetzt Handschuhe rauspacken und mittanzen mit Bill Haley und Rock Around the Clock. Schwarzwaldradio hier.
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1: Hallo Jochen, die Gabi hier. Mal gucken, ob es heute klappt. Ich hätte einen Musikwunsch und zwar von Madison Head, One and One is One. Wäre schön, wenn du ihn spielen würdest. Liebe Grüße aus dem sonnigen Siegburg. Tschüss.

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0: Ich hoffe, Sie sind alle entspannt und relaxed an diesem Sonntag. Und jetzt darf ich Sie wieder mal entführen in unseren Schwarzwald. Denn der kann nicht nur still und idyllisch, ja, der kann auch ziemlich gewaltig. Und genau das zeigt der Lotharpfad an der Schwarzwaldhochstraße. Dort hat der Orkan Lothar 1999 ganze Arbeit geleistet und die Natur anschließend einfach selbst weitermachen lassen. Linda aus der Redaktion war für uns auf diesem besonderen Erlebnispfad unterwegs und zeigt, wie aus einem schweren Sturm ein faszinierendes Stück wilder Schwarzwald geworden ist.
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2: Was passiert eigentlich, wenn die Natur einmal komplett übernimmt? Genau das zeigt der Lotharpfad im Nationalpark Schwarzwald. Nach einem schweren Sturm wurde hier nicht einfach alles aufgeräumt, man ließ die Natur ihren eigenen Weg gehen. Heute führt ein spannender Pfad über Stege und Leitern mitten durch eine Landschaft, die sich selbst neu entwickelt. Ein echtes Abenteuer, besonders für Kinder, aber auch für Erwachsene, die mal sehen wollen, wie wild ein Wald wirklich sein kann.
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2: Hallo Jochen, hier ist Anke aus Achim. Ich wünsche dir erstmal einen schönen Sonntag und eine gute Sendung. Du, wir schweben gerade in alten Zeiten und hast du irgendwas von Modern Talking auf Lager? Das wäre klasse.

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7: Ja, und man hört uns auch weltweit über unsere Radio-App im Stream. Die Radio-App gibt es im Übrigen kostenlos in den App-Stores. Christine hört uns in Poric in Kroatien. 35 Grad und sonnig, aber das können wir auch hier in Deutschland. Christa aus Freiburg, ja, die meldet 34 Grad und sonnig. Vielen Dank für die ganzen Wetterwächter. Heute haben wir viel Sonne. Ja, in Alpennähe haben wir vielleicht da ein paar und noch ein einzelner Gewitter. 21 bis 34 Grad. Morgen der Montag, da legen wir nochmal eine Schippe drauf. Höchstwerte bis 38 Grad. Begleitet lokal von einzelnen Gewittern.
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8: Ich bin Helen Martin. In Griechenland kämpfen die Einsatzkräfte weiter unermüdlich gegen die Waldbrände an. Bei den Löscharbeiten westlich von Athen sind dabei 2 Hubschrauber zusammengestoßen und abgestürzt. Die Piloten des einen Hubschraubers haben sich per Funk gemeldet, die anderen Piloten

0: Piloten werden noch gesucht. Laut ersten Schätzungen ist in der Region westlich von Athen seit Freitag eine Fläche von 10.000 Hektar abgebrannt. Bundesarbeitsministerin Baas von der SPD hat die Union aufgefordert, ihre Position zur Abschaffung der abschlagsfreien Frührente zu klären. Mehrere Ostministerpräsidenten der CDU wollen ja an der Rente mit 63 festhalten, anders als die Unionsspitze. Im ZDF-Sommerinterview hat Baas gesagt:
1: Ich sag mal, ich sträume mich als SPD nicht dagegen, wenn das Unionsmeinung wäre. Das sehe ich aber noch nicht. Also ich glaube, die Ostministerpräsidenten der CDU müssen das jetzt mal mit der Fraktion der CDU-CSU klären.
0: Die SPD habe immer vertreten, dass Menschen, die früh angefangen haben zu arbeiten, auch die Möglichkeit haben müssten, früher auszusteigen, so Baas. Im ehemaligen KZ Auschwitz-Birkenau ist heute an die von den Nationalsozialisten ermordeten Sinti und Roma erinnert worden. Der Vorsitzende des Zentralrats der deutschen Sinti und Roma, Rose, hat dabei vor wachsendem Antiziganismus in Deutschland gewarnt, befeuert durch Wahlerfolge rechtsextremer Parteien. Die Nazis haben schätzungsweise bis zu 500.000 Sinti und Roma ermordet. Die Deutsche Umwelthilfe hat angekündigt, gegen das neue Heizungsgesetz vors Bundesverfassungsgericht zu ziehen. Das Ziel der Klimaneutralität bis 2045 könne mit diesem Gesetz nicht erreicht werden, so die DUH. Die kritisiert, dass kein Verbot des Einbaus von Öl- und Gasheizungen vorgesehen ist. Die Verfassungsbeschwerde soll im September eingereicht werden.
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3: Schönen Sonntagabend. Ich habe mal in unseren Vinylschrank so ein bisschen gestöbert und auch eine ganz besondere Nummer gefunden. Und die werde ich gleich präsentieren. Das ist der Vinylfund für mich in dieser Woche. Allen einen ganz gechillten Sonntagabend mit Schwarzwaldradio.

0: Jetzt kam gerade eine Sprachnachricht hier rein ins Studio und das soll ein Wachmacher sein für alle. Naja, dann hören wir mal zu, ob das ein Wachmacher ist für alle jetzt.
1: Hier ist der Horst. Ich denke an die Urlauber, die auf der Autobahn stehen und gerade ein bisschen down sind. Da gibt's ein Lied, Rage Against the Machine, die Band, Killing in the Name. Ich sag da jetzt, da wachen alle auf. Viele Grüße, Horst.
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2: Ja, und ich habe mal ein bisschen in unserem Plattenschrank gestöbert, randvoll mit Vinylgold. Heute dreht sich darauf eine echte Disco-Rarität aus dem Jahre 1982. Orient Express mit Shine On. Und auf der Rückseite der Maxi, ja, gab es den Titel gleich nochmal als Instrumentalversion. Damals perfekt für DJs, heute ein echtes kleines Sammlerstück. Also jetzt Nadel drauf, leichtes Knistern, es ist ein bisschen dumpfer als sonst, ja. Und Shine On von Orient Express, jetzt original von Vinyl, hier bei Schwarzwaldradio.
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0: Und heute an diesem Sonntag, dem 2. August, haben wir auch Tag der Freundschaft. Und da hatte ich ja schon was in der 15-Uhr-Stunde. Und da trudelt noch mal was rein aus Bad Aibling.
1: Servus. Zum Thema Freundschaft finde ich total super. Das Lied von den Golden Girls. Thank you for being a friend. Vielleicht passt's noch nein. Danke, servus.
0: Und ich spiele das Original von Andrew Gold aus dem Jahre 1978. Thank you for being a friend heute am Tag der Freundschaft bei Schwarzwaldradio.

Jetzt geht's mit großen Schritten zu auf den Country Club. Der kommt jetzt nach mir ab 19 Uhr. Ich wünsche Ihnen jetzt wirklich noch einen ganz, ganz tollen, entspannten Sonntagabend. Und wir hören uns morgen früh wieder ab 10.30 Uhr. Am Mikrofon war Jochen Kneifeld. Bleiben Sie uns treu.

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8: Ja, heute an diesem Sonntag viel Sonne, nur in Alpennähe, da kracht's hier und da mal ein starkes Gewitter, aber 21 bis 34 Grad. Morgen werden wir nochmal eine Schippe drauflegen, extreme Hitze, Höchstwerte bis zu 38 Grad, begleitet aber auch von einigen Gewittern hier und da. Jetzt haben wir noch ein paar Temperaturen von unseren Wetter.

0: Nachrichten. Frank aus Berlin meldet 25 Grad und sonnig. Oh, Petra aus Wacken meldet 22 Grad und sonnig. Ja, da ist heute großer Abreisetag. Die letzten Metal-Jünger rollen also gerade samt Zelt Kutten und Mythennacken vom Acker.
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2: Ich bin Helen Martin. Woher kommen die hohen Zustimmungswerte der AfD? Laut CSU-Chef Söder liegt die Ursache darin, dass nicht konsequent genug abgeschoben wird. Im ARD-Sommerinterview hat der bayerische Ministerpräsident gesagt, es seien immer noch viele Menschen in Deutschland, obwohl sie kein Aufenthaltsrecht haben. Das Stadtbild, von dem viele reden, habe sich daher noch nicht verändert. Um die AfD zu bekämpfen, braucht man laut Söder außerdem eine erfolgreiche Wirtschaftspolitik. Während sich die Lage bei den Waldbränden in Spanien und in der Türkei etwas entspannt, kämpft die griechische Feuerwehr weiter gegen einen großen Brand bei Athen. Dort sind zwei Löschhubschrauber abgestürzt. Takis Tafos berichtet aus Athen.
3: Das Fernsehen zeigte ein Video, auf dem der Moment des Unglücks zu sehen sein soll. Die Piloten des ersten Hubschraubers überlebten das Unglück. Nach ersten Schätzungen wurden seit Freitag mehr als 10.000 Hektar Wald sowie Häuser und landwirtschaftliche Flächen in der Region westlich von Athen zerstört.
2: Die Dauerkrise in der Industrie macht vielen Beschäftigten körperlich und seelisch zu schaffen. In einer YouGov-Umfrage haben 44% von gestiegener Belastung berichtet, weitere 29% von teilweise mehr Stress. Hauptgründe sind Einsparungen und Personalabbau. Besonders betroffen ist die Produktion. Mehr als die Hälfte erwartet künftig noch höhere Anforderungen. Die fünfmalige Olympiasiegerin Claudia Pechstein ist neue Eisschnelllauf-Bundestrainerin im Bereich Mehrkampf. Sie hatte das Amt bereits kommissarisch angetreten und jetzt komplett übernommen. Die deutsche Eisschnelllauf- und Shorttrack-Gemeinschaft hofft, dass es mit Pechstein als Trainerin wieder zurück an die Weltspitze geht.
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der Nummer 1 Country Hit vor genau 20 Jahren. Brad Paisley, The World. Hier ist der Country Club. Sie hören immer noch Schwarzwald Radio. Und jetzt gibt's eine Stunde Neues und Altes und Schönes und Gutes. Bunt gemischt aus der Welt von Country, Bluegrass, Folk und Amerikaner. Vor genau 40 Jahren, am 2. August 1986, hatte George Strait bereits seinen 8. Nummer 1 Country Hit eingefahren. Nobody in his right mind would have left her. Niemand, der bei Verstand ist, hätte sie verlassen.

Martina McBride, the time has come, die Zeit ist gekommen. Mit diesem Song machte Martina McBride 1992 zum ersten Mal auf sich aufmerksam und stieg damit auch in die Country-Charts ein. Martina McBride kommt aus Kansas und lebt seit 1989 in Nashville. Ab Mitte der 90er Jahre hat sie zugunsten ihrer drei Töchter ihren Tourplan stark eingeschränkt, damit ihre Kinder ein halbwegs normales Familienleben haben können. Martina McBride hatte viele starke Songs, viele große Hits. Independence Day ist mir in Erinnerung oder Wild Angels. Aber am allerliebsten höre ich immer noch This One's for the Girls. Eine Hommage an Mädchen und Frauen in verschiedenen Lebensphasen und im Hintergrund tatsächlich ihre beiden ältesten Töchter als Background-Sängerinnen. Vor ein paar Tagen, am 29. Juli, ist Martina McBride 60 Jahre alt geworden. Herzlichen Glückwunsch und hier ist This Is For The Girls.

This one's for the girls. Martina McBride im Schwarzwaldradio Country Club. Ein paar Tage vor Martina McBride hat Alison Krauss Geburtstag. Am 23. Juli ist sie 55 Jahre alt geworden. Und Alison Krauss ist bis heute eine der erfolgreichsten Sängerinnen in Sachen Country und Bluegrass. Mit einer berückend schönen Stimme, die sich im Laufe der Jahre oder Jahrzehnte, muss man sagen, sogar noch verbessert und weiterentwickelt hat. Hier ist ein Song vom 1990er Album I've Got That Old Feeling und dieser Song Steel Rails tauchte dann auch irgendwann in den Country Charts auf. Hier ist Alison Krauss, Steel Rails.

Steel Rails, so klang Alison Krauss im Jahr 1990. Inzwischen hat sie in ihrer langen Karriere 27 Grammys eingesammelt und steht damit insgesamt auf Platz 4 hinter Beyoncé, Quincy Jones und dem Dirigenten Georg Scholti. Sehr erfolgreich war auch die Zusammenarbeit von Alison Krauss mit Robert Plant, dem ehemaligen Frontmann der Rockband Led Zeppelin. Zwei Alben haben die beiden aufgenommen und waren auch mehrfach auf Tour. Auf dem letzten gemeinsamen Album Raise the Roof findet sich ein Song von Hank Williams, wo Alison Krauss nochmal ihre Qualitäten zeigen kann. Zusammen mit Robert Plant, My Heart Would Know.

Alison Krauss und Robert Plant mit einem Song von Hank Williams, My Heart Would Know. Wer Alison Krauss live erleben möchte, muss in die USA reisen. Seit dem Frühjahr ist sie dort mit ihrer Bluegrass-Band Union Station auf Tour. Ab Mitte August gibt es weitere 27 Konzerte bis Anfang Oktober und es gibt sogar noch Tickets, also nix wie hin. Der Sänger Andrew Gold hat heute am 2. August Geburtstag. Er wäre jetzt 75 Jahre alt. Bekannt geworden ist er weltweit mit dem Song Thank You for Being a Friend. Das war der Titelsong der Fernsehserie Golden Girls. Wer die Serie verfolgt hat, der weiß, wovon ich spreche. Andrew Gold hat im Jahr 2000 auch ein Country-Album gemacht. Naja, Country, also Country-Pop, Folk-Pop-Album gemacht. Und da gibt's einen interessanten Song drauf. Hypothetically heißt er. Hier ist Andrew Gold.

Andrew Gold, hypothetically. Andrew Gold starb bereits 2011 im Alter von 59 Jahren. Der Vater von Andrew Gold war der Komponist Ernest Gold. Eigentlich hieß er Ernst Sigmund Goldner und ist 1938 aus Wien über Rotterdam nach New York emigriert. Ebenfalls am 2. August ist Hank Cochran geboren. Er ist Jahrgang 1935. Nach schwieriger Kindheit in Mississippi zog er nach New Mexico, wo er auf den dortigen Ölfeldern arbeitete. Mit 24 kam er nach Nashville und versuchte sich als Songwriter durchzuschlagen. Und das mit Erfolg. Er schrieb für Patsy Cline zum Beispiel diesen Riesenhit »I Fall to Pieces«. Als Sänger war er selbst ja mittelmäßig erfolgreich, sage ich mal. 1963 konnte er nochmal einen selbstgesungenen Song in den Charts platzieren. A Good Country Song. Wenn man diesen Song hört, denkt man sofort, Moment mal, das ist doch die Melodie von, ja, die Melodie ist doch bekannt, das ist doch, ja, Hank Thompson, genau. Das ist die Melodie von Wild Side of Life von Hank Thompson von 1952. Die Melodie ist uralt, eine alte Volksliedmelodie, die mehrfach umgearbeitet wurde. Und bei Hank Cochran heißt das Ding eben A Good Country Song. Ist ja auch nicht verkehrt.

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Tanja Tucker und Brandy Carlyle gemeinsam im Schwarzwaldradio Country Club. Breakfast in Birmingham. Schöner Song, schon fast 3 Jahre alt das Ding. Jetzt gibt's ein neues Album von Chris Jones and the Night Drivers. Es heißt Chalk Lines and Dust. Darauf wieder viele schöne Songs. Die meisten sind Chris Jones mit seiner bewährten Baritonstimme selbst. Aber damit's nicht langweilig wird, darf jetzt auch Grace Van Toof, die Banjo-Spielerin, gelegentlich ans Mikrofon. Und sie singt It Scares Me Half to Death.

0: 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Chris Jones and the Night Drivers. Gesungen hat die Banjo-Spielerin Grace Van Toft. Vor ein paar Wochen habe ich hier im Schwarzwaldradio Country Club Gentle on My Mind von John Hartford gespielt und erzählt, dass es inzwischen weit über 300 Aufnahmen von diesem Song gibt. Und die allerneueste Aufnahme, auch das habe ich da schon angekündigt, ist von Tony Trischka und Billy Strings. Und die hören wir jetzt gleich. Außerdem mit dabei Michael Cleveland an der Fiddle, Sam Bush an der Mandoline und Mark Scherz am Kontrabass. Viel Vergnügen.
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Dancing Cowboys, die Bellamy Brothers. Da war ich doch neulich im Auto unterwegs, habe dann einen Sender gehört, der mich mit Verkehrsnachrichten versorgt. Und da kam dieser Song und tatsächlich hatte ich den ganzen Tag diesen Ohrwurm mit mir herumgeschleppt und habe gedacht, das ist doch mal wieder was für den Schwarzwaldradio Country Club. Und gerade vor der Sendung stelle ich fest, dieser Song stand am 2. August 1980 an der Spitze der Country Charts. Ja, passt doch. Jetzt haben wir noch ein bisschen Zeit und wir machen einen großen Sprung zurück in die 1930er Jahre. Ich habe mal geschaut, was war denn da musikalisch so los? 1930, da hat Jimmy Rogers seinen Blue Yodel No. 8 präsentiert, auch besser bekannt als Muse, Skinner Blues. Und der Blue Yodel No. 1 hat sich 1927 schon 1 Million Mal verkauft. Das war beim Blue Yodel No. 8 nicht viel weniger. Hier ist Jimmy Rogers.

Neben den Stars wie Jimmy Rogers oder der Carter Family war dann auch ein gewisser Roy Acuff mit seinen Crazy Tennesseans Mitte der 1930er Jahre erfolgreich mit einem religiösen Text auf eine bekannte Melodie. Wir haben sie heute schon im Country Club gehört. Es ist wieder diese Melodie, diese alte, die für ganz viele Songs verwendet worden ist. In diesem Fall heißt das Ding Great Speckled Bird.

Die 1930er Jahre waren wirklich eine schwierige Zeit in den USA. Am Anfang gab es ja noch die Prohibition und dann die große Depression, die Wirtschaftskrise. Und während man sich auf dem Land musikalisch eher der Melancholie oder der Religiosität hingab, wurde in den Städten, in den Großstädten doch mehr auf Unterhaltung gesetzt, bisschen Optimismus verbreitet. Ein gutes Beispiel dafür ist der Song Life's Just a Bowl of Sherry's. Die populärste Aufnahme damals war von Rudy Vallée.

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2: Ich bin Helen Martin. Wie steht die Union denn jetzt zur Frührente mit 63? Da gibt's verschiedene Ansichten. CSU-Chef Söder hat im ARD-Sommerinterview davor gewarnt, das ganze Rentenpaket aufzuschnüren. Bundesarbeitsministerin Baas hat im ZDF-Sommerinterview die Union aufgefordert, ihre Position zu klären. Ursula Winkler berichtet.
3: Arbeitsministerin Baas zeigte sich im ZDF offen dafür, das Paket nochmal aufzuschnüren. Die drei ostdeutschen CDU-Ministerpräsidenten Kretschmer, Schulze und Vogt wollen an der abschlagsfreien Frührente festhalten. Von der CDU-Spitze hieß es später allerdings nochmal, nein, die Union bleibe bei der Abschaffung. Auch Söder betonte im ARD-Sommerinterview, wie überrascht er über den Vorstoß der ostdeutschen CDU-Kollegen war.
2: Grüne und SPD vermuten hinter dem Massenandrang von Migranten auf die spanische Exklave Ceuta eine gezielte Provokation. Die Grünen-Politikerin Nanni sprach in der Rheinischen Post von einer Aktion zur Destabilisierung und politischen Spaltung Spaniens und Europas. SPD-Fraktionsvize Eichwede sagte, es habe sich um eine offenbar durch gezielte Falschinformationen gesteuerte Bewegung gehandelt. Am Dienstag beraten die EU-Innenminister über die Hintergründe. Jedes Jahr am 2. August wird an die Sinti und Roma erinnert, die von den Nationalsozialisten ermordet wurden. Zu diesem Anlass gab es eine Veranstaltung in der KZ-Gedenkstätte Auschwitz-Birkenau. Der Antiziganismusbeauftragte der Bundesregierung, Brandt, hat dazu aufgerufen, das Gedenken an die rund 500.000 Opfer wachzuhalten. Man müsse Antiziganismus entschieden entgegentreten, sagte er. Ungarn schaltet sein einziges Atomkraftwerk ab, weil die Pegelstände an der Donau so niedrig sind. Die Reaktoren des AKW in Paks werden mit dem Wasser aus der Donau gekühlt. Über das Jahr gerechnet kommen 40% des ungarischen Strombedarfs aus dem Atomkraftwerk in Paks.
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7: Ich bin Helen Martin. Die AfD ist in mehreren Umfragen aktuell die stärkste Kraft. Für CSU-Chef Söder hat das verschiedene Gründe, zum Beispiel, dass seiner Meinung nach nicht genug abgeschoben wird. Im ARD-Sommerinterview sagte Bayerns Ministerpräsident:
8: Das berühmte Stadtbild, von dem viele reden, hat sich noch nicht so verändert. Es sind weniger Menschen dazugekommen, aber es sind immer noch sehr viele da, wo sie eigentlich kein Aufenthaltsrecht haben. Und diejenigen müssen dann auch zurückgeführt werden. Das machen wir jetzt in Deutschland sehr, sehr stark.
7: Um die AfD zu bekämpfen, brauche man außerdem eine erfolgreiche Wirtschaftspolitik, so Söder weiter. Als wären die Löscharbeiten bei den Waldbränden in Griechenland nicht eh schon schwer genug, sind jetzt auch noch zwei Löschhubschrauber zusammengestoßen. Dabei sind zwei Piloten des einen Hubschraubers ums Leben gekommen. Die beiden Piloten des anderen Hubschraubers haben überlebt. In der Region westlich von Athen breiten sich die Flammen immer weiter aus. Nach ersten Schätzungen ist seit Freitag eine Fläche von über 10.000 Hektar abgebrannt. Zwar kehrt nach dem Ansturm von Migranten wieder Normalität in der spanischen Exklave Ceuta ein, doch im Meer werden weitere Tote gesucht. Bestätigt sind bislang mindestens 72 Todesopfer. Die meisten von ihnen

0: sind beim Versuch, Ceuta von Marokko aus zu erreichen, ertrunken. Derweil hat sich die Debatte um den Schutz der EU-Außengrenzen verschärft. Am Dienstag beraten die EU-Innenminister über das Thema. Die Ölallianz OPEC Plus weitet ihre Förderung aus. Ab September soll die Menge um rund 188.000 Barrel pro Tag steigen. Ziel soll sein, den Ölmarkt zu stabilisieren. Zur OPEC Plus gehören neben den OPEC-Staaten auch Länder wie Russland, Kasachstan und Oman. Zuletzt war durch den Nahostkonflikt ja der Ölpreis gestiegen. Kraftstoffe sind dadurch teurer geworden.
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8: Ich bin Joshua Heise. Die Spritpreise sind ja wieder deutlich gestiegen und CSU-Chef Söder bezweifelt deshalb, dass die 12-Uhr-Regel wirklich funktioniert. Das hat der bayerische Ministerpräsident im ARD-Sommerinterview gesagt. Ursula Winkler berichtet.
9: Seit dem Beginn des Iran-Kriegs und der Blockade in der Straße von Hormuz sind die Spritpreise stark gestiegen. Der Tankrabatt hatte sie vorübergehend etwas gedrückt, aber eine baldige Neuauflage der Steuersenkung kann sich Söder nicht vorstellen. Sollten sich die Preise an den Zapfsäulen aber auch in den kommenden Monaten nicht entspannen, wäre er offen für weitere Maßnahmen wie einen Spritpreisdeckel oder eine Übergewinnsteuer für die Mineralölkonzerne.
8: Bei den Löscharbeiten des Waldbrands in Griechenland sind 2 Hubschrauber zusammengestoßen. Dabei sind die Piloten des einen Hubschraubers ums Leben gekommen, die Piloten des anderen haben überlebt. Derweil hat das Auswärtige Amt eine Warnung an alle deutschen Urlauber rausgegeben, die in der Region westlich von Athen sind. Sie sollen zum Beispiel immer eine Powerbank dabei haben und sich an die Vorgaben der Behörden halten. Immer mehr Menschen nutzen ja die Abnehmspritze, um Gewicht zu verlieren. Die Vorsitzende des Bundesausschusses von Ärzten, Kliniken und Krankenkassen, Oppendrenk, ist offen dafür, dass die Kassen die Kosten dafür übernehmen. Dem Spiegel hat sie gesagt, dass die Debatte in Deutschland über Adipositas rückständig sei. Bislang fallen Abnehmspritzen unter sogenannte Lifestyle-Arzneimittel. Mehr als 1800 Musikerinnen und Musiker haben in Nürnberg eine

einen Weltrekordversuch gewagt. 72 Stunden wurde nonstop auf Posaunen gespielt. Dabei haben sich die Musiker in Gruppen abgewechselt. Heute Morgen um 9 war das XXL-Konzert vorbei. Jetzt muss noch das Rekordinstitut Deutschland den Weltrekord in der Jakobskirche offiziell bestätigen.

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1: 2. August 1982. Abracadabra von der Steve Miller Band steigt in die Charts ein. In den 70ern ist Steve Miller kommerziell sehr erfolgreich. Darum lehnt er sich nach dieser Phase erst einmal zurück und legt 4 Jahre lang Pause ein. Danach bringt er ein Album raus, das aber leider nicht ganz so viel Erfolg hat, wie er es gewohnt war. 1982 veröffentlicht er dann das Album Abracadabra. Und endlich kommt der Erfolg zurück. Denn jetzt macht er wieder Musik, wie er sie in den 70ern gemacht hat. Und das ist eingängiger melodischer Rock. Die erste Single aus dem Album ist der gleichnamige Song Abracadabra. Er kommt auf Platz 1 in den USA und erreicht in Deutschland den 2. Platz der Singlecharts. Dieser Erfolg ist kein Wunder, denn Abracadabra ist der perfekte Popsong. Die Melodie ist eingängig, das Thema ist die Attraktivität einer Frau und der Text ist einfach mitzusingen. Und irgendwie kann man auch gar nicht anders, als bei Abracadabra zumindest mental so richtig mitzurocken.

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9: Ich bin Joshua Heise. Wegen der Waldbrände in Griechenland weist das Auswärtige Amt Reisende auf mögliche Gefahren hin. Urlauber sollten sich stets über das Wetter informieren und Notfallbenachrichtigungen auf dem Handy anstellen, heißt es auf der Internetseite des Ministeriums. Ursula Winkler berichtet.
10: Das Amt wies auch darauf hin, dass es auf der Reise zu Straßensperren oder Evakuierungen kommen kann. Seit Tagen kämpfen die Feuerwehrleute in Griechenland gegen die Flammen. Vor allem bei einem Großbrand nahe der Hauptstadt Athen. Dort kollidierten Medienberichte zufolge nun auch noch zwei Löschhubschrauber in der Luft und stürzten ab. Die Crew der einen Maschine überlebte das Unglück.
9: Im Berliner Tiergarten sind am Abend rund 1000 Menschen zu einer Mahnwache zusammengekommen. Am Tatort des islamistischen Anschlags vom 25. Juli gedachten sie der getöteten Frau und den 31 Verletzten. Die Teilnehmenden forderten unter anderem die Aufnahme des Schutzes queerer Menschen im Grundgesetz sowie ein Berliner Gewalthilfegesetz. Zwischen Österreich und der Schweiz liegt das kleine Fürstentum Liechtenstein. Und genau dieses kleine Land ist jetzt Opfer eines großen Cyberangriffs geworden. Nach Regierungsangaben wurde das Verzeichnis wirtschaftlich berechtigter Personen angegriffen und die Daten von 31.000 Menschen abgegriffen. Insgesamt leben rund 41.000 Menschen in Liechtenstein.

0: Die spanische Exklave Ceuta findet langsam in den Alltag zurück. Was bleibt, sind 3000 Sicherheitskräfte, die wegen des Ansturms Zehntausender Migranten in das Gebiet in Nordafrika entsendet wurden. Unterdessen ist die Zahl der Menschen, die bei dem Versuch nach Ceuta zu gelangen umgekommen sind, auf 72 gestiegen. Einsatzkräfte suchen im Meer nach weiteren Leichen.
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2: Ich bin Joshua Heise. Umweltstaatssekretär Flassbart hat für den nächsten Sommer einen nationalen Hitzeaktionsplan gefordert. Im ZDF fand der SPD-Politiker klare Worte.
3: Diejenigen, die immer mal wieder reden, dass der Klimaschutz doch vielleicht auch nicht zu ernst genommen werden darf, dass man die Dinge doch auch noch mal ein bisschen mit Augenmaß angehen soll, die produzieren das Leid von übermorgen.
2: Außerdem gab Flassbart dem Bundesrechnungshof die Schuld daran, dass viele Krankenhäuser keine Klimaanlagen haben. Der Rechnungshof hatte gesagt, dass die Bundesregierung mit einem entsprechenden Programm ihre Kompetenzen überschritten habe. Berufstätige sind 2025 so häufig wie noch nie wegen Stress krankgeschrieben gewesen. Nach Zahlen der kaufmännischen Krankenkasse sind die Krankheitstage in dem Bereich seit 2017 um 80% gestiegen. Als Gründe nennt die KKH neben privaten Problemen zu hohes Arbeitspensum, Überstunden, Existenzängste und Konflikte am Arbeitsplatz. Die Union streitet intern über die Abschaffung der abschlagsfreien Rente nach 45 Beitragsjahren. Für Bayerns Ministerpräsident Söder kam der Gegenwind der Ost-MPs aus Sachsen, Sachsen-Anhalt und Thüringen überraschend. Alle hätten dem Rentenpaket zugestimmt, so der CSU-Chef im ARD-Sommerinterview. Die SPD, die Abschaffung eh nicht wollte, ist laut Parteichefin Baas offen dafür, nachzuverhandeln. Die EU-Innenminister beraten am Dienstag über den Flüchtlingsansturm auf die spanische Exklave Ceuta. Die Grünen-Politikerin Nani mahnt dabei zu Aufklärung statt Populismus an. Es gebe Hinweise auf eine gesteuerte Aktion zur Spaltung Europas, sagte sie der Rheinischen Post. Während Spanien Schleppernetzwerke verantwortlich macht, sehen 22 EU-Staats- und Regierungschefs, darunter auch Kanzler Merz, Madrid in der Schuld.
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1: Wir haben einen super Tag hier im Schwarzwald gehabt. Wir haben mit der tollen Hängebrücke angefangen, da mit den tollen Wasserfällen auch drunter. Ein einmaliges Erlebnis. Ja, und danach waren wir auf einer Sommerrodelbahn, Finley. Wo war das?
2: In Totnau.
1: Ich glaube, die geht 3 Kilometer runter den Berg.
2: Und in der Seilbahn hoch war auch cool.
1: Ja, toll.
2: Perfekter Ausblick.
1: Zum Abkühlen sind wir an den Schluchsee gefahren und machen uns jetzt langsam wieder auf den Weg nach Freiburg.
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1: Ich bin Joshua Heise. Die Dauerkrise in der Industrie macht vielen Beschäftigten körperlich und seelisch zu schaffen. In einer YouGov-Umfrage haben 44% von gestiegener Belastung berichtet, weitere 29% von teilweise mehr Stress. Hauptgründe sind Einsparungen und Personalabbau. Besonders betroffen ist die Produktion. Mehr als die Hälfte erwartet künftig noch höhere Anforderungen. Die AfD ist in mehreren Umfragen aktuell die stärkste Kraft. Für CSU-Chef Söder hat das verschiedene Gründe, zum Beispiel, dass seiner Meinung nach nicht genug abgeschoben wird. Im ARD-Sommerinterview sagte Bayerns Ministerpräsident:
2: Das berühmte Stadtbild, von dem viele reden, hat sich noch nicht so verändert. Es sind weniger Menschen dazugekommen, aber es sind immer noch sehr viele da, wo sie eigentlich kein Aufenthaltsrecht haben. Und diejenigen müssen dann auch zurückgeführt werden. Das machen wir jetzt in Deutschland sehr, sehr stark.
1: Um die AfD zu bekämpfen, brauche man außerdem eine erfolgreiche Wirtschaftspolitik, so Söder weiter. Als wären die Löscharbeiten bei den Waldbränden in Griechenland nicht eh schon schwer genug, sind jetzt auch noch zwei Löschhubschrauber zusammengestoßen. Dabei sind zwei Piloten des einen Hubschraubers ums Leben gekommen, die beiden anderen haben überlebt. In der Region westlich von Athen breiten sich die Flammen immer weiter aus. Nach ersten Schätzungen ist seit Freitag eine Fläche von über 10.000 Hektar abgebrannt. Die Deutsche Umwelthilfe hat angekündigt, gegen das neue Heizungsgesetz vors Bundesverfassungsgericht zu ziehen. Das Ziel der Klimaneutralität bis 2045 könne mit diesem Gesetz nicht erreicht werden, so die DUH. Die kritisiert, dass kein Verbot des Einbaus von Öl- und Gasheizungen vorgesehen ist. Die Verfassungsbeschwerde soll im September eingereicht werden.
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1: Die schönsten Wanderwege, die coolsten Leute, die abwegigsten Fun Facts und Aktuelles aus Deutschlands schönster Genießerecke und größtem Mittelgebirge, dem Schwarzwald. Mein Name Zara Roth. Ich lebe da, wo andere Urlaub machen und nehme euch mit auf meine Touren. Visit Black Forest, das ist der Podcast für alle Schwarzwaldfans, alle Entdecker, Feinschmecker, Touris und Outdoor-People. Ich zeige euch Schinken und Bollenhüte. Das ist nur die Spitze des Eisbergs, also die Tanne, die Fichtenspitze, ihr wisst schon. In dieser Folge nehme ich euch mit auf die vielleicht schönste deutsche Gebirgsbahn, in die Schwarzwaldbahn. In der Badischen Landesbibliothek Karlsruhe sind gerade die schönsten Plakate und Reiseführer der letzten 150 Jahre ausgestellt. So alt ist die Strecke schon. Wir machen Halt am Tor zum Schwarzwald, Offenburg und in Triberg. Hier locken nicht nur die höchsten Wasserfälle Deutschlands. Wir lassen alte Bäume sprechen und fahren bis nach Konstanz an den Bodensee. Los geht's am Bahnhof Offenburg. Hier treffe ich einen führenden Experten in Sachen Schwarzwaldbahn. DB Regionalmanager Dirk Andres.
2: Ich arbeite mit der Schwarzwaldbahn jetzt schon fast 20 Jahre zusammen. Und dann denke ich, ist es halt auch mein persönliches Glück, dass ich eben aus Konstanz komme, da fährt die Schwarzwaldbahn hin, und dass ich jetzt aktuell in Karlsruhe wohne. Bin diese Strecke so oft gefahren. Und
3: die Bahn gibt es schon 150 Jahre. Das ist länger als die meisten Dinge, die wir in unserer Gesellschaft so selbstverständlich zivilisatorisch hinnehmen, inklusive, keine Ahnung, Fernseher, Telefon. Was von dieser Schwarzwaldbahn ist denn noch von früher, außer die Gleise? Oder sind die Gleise überhaupt auch noch von früher?
2: Okay, eigentlich ist alles noch von der Schwarzwaldbahn. Das ist ja das Schöne dran. Also Eisenbahn ist immer ein langlebiges Gut. Ich liebe diesen Satz. Und Schwarzwaldbahn ist ja, da ist tatsächlich im relevanten Abschnitt, also zwischen Offenburg und Villingen und dann auch weiter Richtung Singen am Hohentwiel, da liegen die Gleise noch genau an der gleichen Stelle wie gebaut. Und das geht auch nicht anders, weil wir ja den Schwarzwald erklimmen. Wir müssen ja die Höhenmeter nehmen. Und Robert Gerbig hat mit seinen italienischen Bauarbeitern da wirklich Fantastisches geleistet und hat eben die 37 respektive 39 Tunnel bauen lassen. Und insofern werden da jetzt eigentlich nur die Schienen erneuert oder mal die Fahrleitung oder mal der Tunnel restauriert. Aber an sich bleibt das beim Alten.
1: Kuckuck, ich bin's nur ganz kurz, gell? Robert Gerwig ist ein echter Karlsruher. Er war kurz mal interimsmäßig nach dem Ingenieursexamen Direktor von der Uhrmacherschule Furtwang. Er sollte dem schlecht laufenden Uhrmacher-Business aus der Krise helfen. Dann hat er Wettbewerbsdesignaufruf gemacht und so entstand dann die typische Form der Kuckucksuhr. War übrigens ein Entwurf vom Bahnbaukollegen Friedrich Eisenlohr. Der hat nämlich einfach ein Bahnwärterhäusle genommen, Zifferblatt drauf, zack, fertig. Ja, aber Schwarzwaldbahn, das Projekt sollte der Gerwig 10 Jahre lang beschäftigen, von 1863 bis 1873. Der Mann war genial. Aus heutiger Sicht denkt man so, naja, Schleifefahrer, um Höhe zu überwinden, ist eigentlich einleuchtend. Aber es war das erste Mal überhaupt, dass man eine Kehre im Tunnel eingebaut hat. Übrigens auch die Höllentalbahn samt Ravenna-Brücke geht auf seine Kap. Leider hat er die Fertigstellung selbst nicht mehr erlebt. 1885 segnete der geniale Karlsruher leider das Zeitliche. Okay, das war's erstmal. Tschüss!
3: In was für einem Takt kann ich denn jetzt so losfahren in Konstanz?
2: Ja, das ist super einfach. Wir haben 8 Züge, die da eben hin und her fahren. Und es gibt dann am Schluss bei der Länge der Strecke einen Stundentakt. Und wir sind noch ein bisschen morgens in der Früh-HVZ, fahren wir ein bisschen mehr, damit wir natürlich die Schüler noch in die Schulzentren kriegen. Aber man kann sich super merken, am Wochenende ein sauberer 1-Stunden-Takt.
3: Okay, also ich bin total gespannt. Ich werde mich jetzt auf die Reise begeben mit der Schwarzwaldbahn. Und ich glaube, ich mache die Strecke im Ganzen tatsächlich zum ersten Mal. Also hier und da so Teilstücke bin ich natürlich schon gefahren. Schulausflüge und Ausflüge mit der Familie und so. Aber so im Ganzen ist es jetzt, merkt man das jetzt dieses Jahr, dass mit dem großen Jubiläum auch sehr viele Touristen kommen, um sich das im Ganzen mal anzuschauen?
2: Wir haben zwischen Ostern und dem Ende der baden-württembergischen Herbstferien einfach an den Wochenenden volle Züge. Das ist übrigens auch eine tolle Besonderheit. Das ist eine völlig untypische Bahnstrecke. Wir haben die meisten Reisenden tatsächlich am Samstag und am Sonntag während der warmen Jahreszeit und dann Montag bis Freitag natürlich die klassischen Pendler. Ja.
3: Also ich bin jetzt noch dabei, mir die Strecke zusammenzustellen. Ich möchte natürlich in Triberg aussteigen. Ich glaube, das ist eine gute Idee, oder?
2: Triberg ist immer eine gute Idee, weil die Stadt Triberg mit uns, das ist jetzt schon 7 Jahre her, auch den Schwarzwald-Erlebnispfad sozusagen entwickelt hat. Und da kannst du, wie du willst, entweder die kleine Schleife laufen oder die große Schleife und da kann man schon den ganzen Tag verbringen. Und natürlich nicht vergessen, Triberg auch Wasserfälle.
3: Dann gibt es aber auch noch eine Bahn, die gar nicht fährt. Diese alte Dampflok, die steht da vor der Tür. Die sollte man sich auch noch mal angucken.
2: Trieber steht tatsächlich noch vor dem Gleis 1 noch die schwarze Dampflok.
3: Und hier in Offenburg übrigens steht ja auch noch was ganz Originales. Und das wissen, glaube ich, gar nicht viele.
2: Genau, da in Offenburg, nach meinem Kenntnisstand, ich nutze noch den alten Ausdruck, da an der Fachhochschule steht noch eine Dampflok.
3: An der Hochschule Offenburg.
2: Richtig, genau. Hochschule Offenburg, wie das Neudeutsch heißt.
3: Der Schwarzwald-Bahn-Erlebnispfad, der startet direkt am Bahnhof Triberg. Ich habe schon mal geguckt, also die 6,5 Kilometer soll man angeblich in 2,5 Stunden schaffen. Wenn man so wandert wie ich, dann bleibt man einfach mehr stehen und macht auch eine Pause. Dann sollte man vielleicht mehr einberechnen.
2: Also wenn man am Bahnhof startet und dann quasi am Gleis entlang Richtung Hornberg entlang läuft, dann macht man die untere Schleife. Natürlich kann ich das in 2,5 Stunden, wenn ich es wirklich laufen lasse, schaffen. Das schafft kein Mensch in 2,5 Stunden. 3,5 Stunden einplanen und auch viele Getränke mitnehmen und immer unterwegs schauen. Und das geht auch richtig den Berg hoch. Das ist dann schon auch alpin. Das sind 300 Höhenmeter mit drin. Allerdings wird man dann fantastisch belohnt mit dem Ausblick. Wenn du die obere Schleife läufst, also du kannst ja auch die beide Schleifen an einem Tag bauen, da gibt es einen Verbindungspfad. Wenn man die obere Schleife läuft, da gibt es einen Aussichtspunkt, den verrate ich nicht. Da hat der Anlieger, da wohnt in der Nähe ein sehr, sehr freundlicher Mitmensch, der hat da von sich aus Getränke hingestellt und ein Kästchen und ein Buch, wo man eintragen kann, wann man da war und was man erlebt hat. Da gibt es tatsächlich so einen kleinen Aufladestore.
3: Da wollte ich ja gerade sagen, ich bin so verwöhnt von meinen letzten Touren, seit ich diesen schönen Podcast machen darf, dass eigentlich an jeder Ecke immer ein Schnapsbrunnen oder ein Cola irgendwo in einem Baumstamm versteckt wurde. Da wird man eigentlich immer ganz gut versorgt. Aber nehmt euch was zu trinken mit, das ist gutes Wetter auch.
1: Ursprünglich ging die Strecke der Schwarzwaldbahn von Offenburg nach Singen-Hohentwil. Heute zählt die gesamte Strecke Karlsruhe-Konstanz als Schwarzwaldbahn. Passt ja auch, denn in der Badischen Landesbibliothek könnt ihr in Postern, Broschüren und alten Reiseführern mit der Schwarzwaldbahn an den Bodensee reisen. Eine Ausstellung über Tourismuswerbung im Wandel der Zeit mit einem vielfältigen Begleitprogramm. Ich treffe die stellvertretende Direktorin Heike Susanne Lukas in der Ausstellung.
4: Mit dem Bau der Bahnen und mehr oder weniger zeitgleich ist auch das Verbot der Sonntagsarbeit eingeführt worden und dann konnten die Leute reisen. 1835 gab es ja die erste Bahn. Ab den 1840er Jahren hat man auch in Baden Bahnen gebaut. Früher musste man, wenn man an den Bodensee wollte, eben über Basel fahren und dann wollte man im Großherzogtum eine eigene Bahnlinie über den Schwarzwald haben. Man hat damals 3 Varianten zur Auswahl gehabt. Eine, die bautechnisch sehr schwer war, hätte Furtwangen angeschlossen. Eine, die über württembergisches Gebiet fuhr.
3: Das geht aus politischen Gründen leider nicht.
4: Das ging gar nicht, das war Ausland. Und eine, die eben die jetzige Strecke beinhaltet, die sogenannte Sommerau-Linie. Robert Gerwig hat dann durchgesetzt, dass er diese sogenannte Sommerau-Linie gebaut hat.
1: Gut, also nix wie los. In Offenburg steige ich zu, als eine von 11 Millionen Fahrgästen, die jährlich diese Strecke fahren. Für die Strecke Offenburg-Singen brauchte die Dampflok anno dazu mal 4 Stunden. Heute schaffen es die elektrifizierten Doppelstock-Regios mit 7400 PS in weniger als 2 Stunden. Aber damals wie heute, ohne Ticket geht nichts.
5: Sie können ein Fahrticket kaufen, Sie können Baden-Württemberg-Ticket kaufen, Sie können 49-Euro-Ticket kaufen.
3: Profi-Tipp. Wenn ihr romantisch mit der Bahn fahrt und euch alles, was ihr seht, erklären lassen wollt, was ja immer das Allerschönste ist, das gibt es nicht nur im Museum, sondern auch in der Schwarzwaldbahn, ein Audioguide.
6: Einleitung. Hallo und herzlich willkommen in der Schwarzwaldbahn. Wir freuen uns, Sie auf einer der schönsten und technisch interessantesten Bahnstrecken Deutschlands begleiten zu können.
2: Einfach auf die Schwarzwaldbahn-Internetseite gehen und dort haben wir dann einen Link. Wir haben das Ganze verlinkt, da kann man sich den Audioguide runterladen. Und dann kann man ganz entspannt in den Zug sitzen, macht sich die Kopfhörer rein und fährt die Strecke ab und es wird einem erklärt, was links und rechts ist.
3: Gut. Das Ding hat nur einen Haken. Wir sind immer noch in Deutschland. Das heißt, wirklich, nehmt Dirk Andres ernst, ladet euch das, bevor ihr losfahrt, runter.
2: Ja, an dieser Stelle der ehrliche Hinweis, der 4G-Empfang auf der Schwarzer Bahn ist sehr begrenzt. Es liegt einerseits an den vielen Tunneln und andererseits, egal ob Tunnel oder nicht, da gibt es einfach auch überhaupt keinen Empfang. Das ist wirklich eine dringende Empfehlung, vorher runterladen.
1: Im Grunde ist jeder Halt einen Ausstieg wert. Gengbach, die Perle unter den romantischen Fachwerkstädtchen. Haslach, ehemalige Silberbergbaustadt mit insgesamt 90 Markttagen pro Jahr. Antik, Floh, Jahrmärkte, Sommerfeste und eine Tierschau. Außerdem steht die gesamte Innenstadt unter Denkmalschutz.
7: Nächste Station, Hausach.
1: In Hausach steht das Freilichtmuseum Vogtsbauernhof.
7: Nächste Station, Hornberg. Aufstieg in Fahrtrichtung rechts.
1: Eine Station weiter staune ich über die Burg Hornberg, die 100 Meter über der Stadt thront und vom Zug aus nochmal eindrucksvoller aussieht. Huhu, also wenn ihr den Audioguide hört, dann bekommt ihr an der Stelle auch noch erklärt, was es mit dem Hornberger Schießen auf sich hat. Das ist ja so eine Redewendung, wenn man was total groß ankündigt, aber am Ende überhaupt nichts passiert. 1564 wollte Hornberg den Herzog von Württemberg empfangen. Als man eine Staubwolke am Horizont sah, feuerte man Salutschüsse ab, war dann aber doch nur eine Postkutsche. Nächste Staubwolke, selbes Spiel, Kanonenschüsse, war dann Krämerkamm. Und nochmal eine Runde, da war es eine Rinderherde, immer noch kein Herzog. Als der Herzog dann echt kam, war das ganze Pulver verschossen und die Hornberger mussten die Schüsse selber nachmachen. Peng, Knall, Puff, Bang. Echt peinlich. Jetzt beginnt der spannendste Streckenabschnitt. Kurz nach dem Bahnhof Hornberg windet sich der Zug nun durch Tunnels und Kehrschleifen 448 Meter in die Höhe. Links Blick auf den Steilhang, rechts fällt die Schlucht ins Gutachtal ab, das immer enger wird im Verlaufe der Fahrt. Tunnel nach Tunnel bis Triberg.
3: Es ist herrlich. Man steigt erstmal in Triberg aus. Nur zwei Gleise. Links hoch sieht man nur steile Berge und dann links dasselbe. Dann kommt man aus dem Bahnhof raus und stößt direkt auf eine Dampflok 50245 aus dem Jahr 1939. Eine der meistgebauten ihrer Art. Spitzengeschwindigkeit 80 km/h. Das waren noch ganz andere Zeiten. Hätte ich gerne mal erlebt mit so einer alten Dampflok durch den Schwarzwald. So fürs Feeling. Aber muss natürlich auch ein Riesenlärm gewesen sein. Da war es richtig schön ruhig gerade im Abteil dagegen. So, und das ist die erste Station des Schwarzwaldbahn-Erlebnispfads. Und den laufe ich jetzt ein bisschen lang. Klar, wo der nächste Punkt ist, wo es jetzt weitergeht.
8: Nein, das habe ich auch noch nicht herausgefunden. Mein Mann guckt auch schon gerade, aber es muss irgendwo ein Hinweisschild.
9: Einstieg. Da steht was mit Einstieg.
10: Also den gelben Schildern folgen
9: das sieht
10: einfach
9: aus, ja.
10: Dann viel Spaß.
9: Viel Spaß.
10: Genau, ja, genau, man sieht sich.
3: So, ich dachte erst, ich bin hier falsch, weil das genau neben den Gleisen lang geht und echt nur so ein kleiner, Pfad ist. Aber es stimmt schon. Also zwischen Zaun und Geländer quetscht man sich da durch und läuft das erste Stück der Strecke parallel zu den Gleisen. Ist natürlich abgesichert, keine Frage. Aber man will ja auch die Bahn dann hautnah erleben. Hier sind sogar Infoschilder, also man darf hier sein. Da sieht man, wie das 1900 hier aussah. Dann gab es einen großen Bergrutsch 1973. Und dann hat man den Hang abgesichert. Gleisungen gab es auch. Ui, abenteuerlich. Güterwegen senkrecht aufgetürmt am Bahnhof. 1921 war das.
1: Auf der Strecke liegen viele Attraktionen, die ihr mit der Schwarzwaldkarte 365 kostenfrei besuchen könnt. In Triberg locken natürlich die Wasserfälle. Über 160 Meter stürzt das Wasser der Gutach schäumend und tosend in 7 Kaskaden ins Tal. Der Greifvogel- und Eulenpark bietet ebenso freien Eintritt wie das Schwarzwaldmuseum und Triberg Fantasy, ein Hotspot für alle Instagram-Fans. Hier könnt ihr euch auf einem knallrosa Traktor, in einer riesen Kuckucksuhr oder in einer Schwarzwälder Kirschtorte fotografieren. Aber ehrlich gesagt ist die Fahrt an sich schon eine Attraktion, an dessen Ende der Bodensee steht, Deutschlands größter See. Ich nehme mir vor, Urlaub einzureichen und ihn entlang der Schwarzwaldbahnstrecke zu planen. Mal sehen, was der Chef sagt. Das war's bis hier. Viel Spaß beim Bahnfahren und bis bald im Schwarzwald, eure Zara.

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